0: Hallo, für mich ist echt was Besonderes, voll cool.
1: Also, du sagst ganz richtig Momente. Habe ich sie live gehört bei Weihnachten, Neuer Leben. Mal irgendwie jetzt wirklich in so am Klavier einfach zusammen mal Songs gesungen. Bei ja, also ich hasse immer diese Labels da.
0: Versteht euch gut? Also merkt man.
1: Und Nico, sie klingt halt immer toll.
0: Krasses Kompliment.
2: Ja, ne? Danke.
0: Für das Album. Oder was wünscht ihr beide euch für das, was jetzt danach kommt?
1: Also ich wünsche mir halt total, dass genau die Leute, die dieses Album brauchen für ihr Leben, ja, oder die davon irgendwie profitieren können, dass die das tatsächlich mitbekommen und dann auch hören. Das ist eigentlich für mich das Entscheidende. Und ich weiß, da bin ich mir sehr sicher, ja, dass es da viele Menschen gibt, denen das Album in irgendeiner Form was geben kann, ja, oder die Songs oder ein Konzert mit Adina und sowas. Und ja, wenn die Leute nachher tatsächlich es mitkriegen und das hören und sehen, dann ist es super schön. Und dann, finde ich, gibt es auch eine gute Basis für alles, was man so weiter betreiben kann.
0: Da bin ich mir auch sehr sicher, dass es die Leute hören, die es gebrauchen können. Was wünschst du dir?
3: Dass es einfach genau die Leute trifft, die es brauchen und die sich daran erfreuen und denen es was gibt für ihr Leben, einen Mehrwert.
0: Vielen, vielen Dank, dass ich den Tag mit dir verbringen durfte und dass wir im Studio sein durften bei dir. Und wir dürfen jetzt noch mal ein bisschen reinschnuppern, exklusiv in die Arbeitsatmosphäre zwischen Adina und Florian. Ich mache mich mal schon ein bisschen vom Acker, ja. Lass die beiden noch ein bisschen arbeiten. Genießen Sie die letzten Momente, Backstage reinzugucken. Danke für Ihr Interesse, für Ihr Zuschauen und bis zum nächsten Mal. Macht es gut und vielen Dank an euch.
3: Danke. Ciao.

Ich bin vor 11 Jahren zum Glauben gekommen, durch meinen Mann. Und der Glaube gibt mir einfach Hoffnung und Kraft und auch Mut. Ich hatte eine Zeit lang einen ganz großen Kinderwunsch. Es hat auch einige Jahre gedauert und da hat mir das wirklich, ja, mir sehr Hoffnung einfach gegeben, einfach dran zu bleiben, zu wissen, dass Gott wirklich mich sieht und es gut mit mir meint. Mein Name ist Elna Engels, ich bin 38 Jahre alt und gelernte Fotografin. Aber mittlerweile habe ich einen eigenen christlichen Online-Shop und fotografiere quasi dafür. Ich durfte lernen, dass ich einen liebenden Vater habe. Also ich habe schon immer an Gott geglaubt, aber dieses Bild von ihm, dass er ein strenger König oder Gott ist, der straft, das war irgendwie tief so in meinem Herzen drin. Und das hat sich wirklich radikal verändert. Man merkt auf jeden Fall, dass er wirklich ein lebendiger Gott ist und dass er spricht. Aber auch manchmal hat man das irgendwie tief in sich selbst, so diese Gewissheit oder eine Antwort. Und man kann es gar nicht irgendwie erklären. Das ist irgendwie ein Friede, den man auch vielleicht in sich hat. Ich weiß, dass er immer bei mir ist. Ich kann mit ihm sprechen. Man nennt es beten, aber man kann auch ganz normal mit ihm sich unterhalten. Und er antwortet. Und ansonsten mit der Familie. Ich gehe in den Gottesdienst, ja. Lese die Bibel, so die alltäglichen Dinge. Die Bibel ist für mich das lebendige Wort oder das lebendige Brot, wie man es nennt. Also das ist eine Nahrung für den Christen. Und wenn ich das, wenn ich sie lese, ja, bekomme ich einfach Kraft und Hoffnung. Und ja, ich würde sagen, das ist super wichtig für uns Christen. Das ist unsere Nahrung. Ich lese die Bibel nicht jeden Tag. Manchmal höre ich sie mir an. Manchmal habe ich einfach meine stille Zeit ohne Bibel, einfach mit Gott sprechen, spazieren gehen. Also so, wie es mir gerade gut tut.

Die Bibel ist für mich eine Lebensspendequelle. So könnte man es gut ausdrücken. Als ich mich mit dem Glauben auseinandergesetzt habe, war ich noch als Fotografin unterwegs auf Hochzeiten und ich erinnere mich, dass wenn ich jedes Mal im Hotel war, habe ich einfach zwischendurch Pause gehabt, Zeit gehabt, um Fernsehen zu gucken oder mich mit irgendwelchen anderen Dingen zu beschäftigen und ich habe dann einfach den Fernsehen angemacht und Bibel-TV lief. Also es war immer irgendwo Bibel-TV zu finden und so habe ich irgendwie da eine Verbindung zugefunden und habe immer wieder mal alle möglichen Predigten mir angehört. Gerade am Anfang mit meinem Mann haben wir sehr viel Bibel-TV geschaut und die einzelnen Predigten, aber auch Mensch Gott, die Zeugnisse, das hat uns immer sehr ermutigt. Jetzt ist es so, dass mir ganz besonders die Sendung Die Bibel aus jüdischer Sicht am meisten gefällt. Gerade durch diese Sendung habe ich sehr viel auch Wissen oder mehr dazugelernt. Ich finde, wenn man mehr über Gott auch weiß oder versteht, wie die Bibel, wie ich sie lesen kann, was so die Hintergründe sind, umso mehr kann ich Gott auch nachvollziehen. Und das hat mir schon sehr geholfen. Das finde ich sehr spannend, einfach mehr über die Bibel zu erfahren, mehr über Gott zu erfahren, mehr hineinzuschnuppern und einfach diese Sicht aus der jüdischen Kultur, das gibt mir ganz viel. Also ich liebe das einfach, es macht mir Spaß, einfach mehr zu erfahren. Mittlerweile gucke ich es halt nicht über den Fernsehen, sondern eher über mein Handy oder mit meinem Handy und da ist es so, dass ich einfach das, was ich wirklich gut finde, einfach gerne einfach teile mit Menschen, wo ich einfach das Gefühl habe, die müssen es gerade hören. Das würde ihnen gut tun und dann teile ich das einfach. Im Alltag begleitet mich Bibel-TV, indem ich zum Beispiel für meine Familie was koche und mein Handy läuft nebenbei und ich höre mir einfach eine Predigt an oder ja, irgendeine schöne Sendung, die mich einfach erbaut. Ich würde sagen, es ist echt eine tolle Plattform, einfach im Glauben zu wachsen. Von Menschen die Zeugnisse zu hören, das ermutigt einen und da einfach dran zu bleiben und immer wieder mal reinzuschauen, statt sich mit den allgemeinen Medien oder sozialen Medien zu beschäftigen, eher auch mal wirklich mal zurück zur Predigt. Das tut mir gut und ich glaube, das tut auch anderen gut. Ich glaube tatsächlich, dass auch Menschen dadurch erreicht werden, die mit dem Glauben nichts zu tun haben. Und gerade Menschen, die in einer schweren Krise sind oder einer schweren Phase in ihrem Leben, die brauchen das. Weil jeder ist ja auf der Suche irgendwie nach Gott. Und viele suchen und suchen und da können wir als Christen einen Unterschied machen. Einfach uns trauen, mal so ein Video oder eine Predigt oder ein kleiner Input, einfach das weiterzuleiten. Ich habe selbst erlebt, dass das wirklich schon viel getan hat an den Herzen von Menschen. Ich finde, die Auswahl ist riesengroß. Und ich glaube, jeder wird irgendwie fündig. Ich finde Bibel-TV eine mega tolle Plattform, um einfach auch Menschen zu erreichen mit dem Wort Gottes. Und man kann sie unterstützen, indem man einfach das weitererzählt, spendet und natürlich auch dafür betet.

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1: Seit einer Woche habe ich mich dann entschieden, ich will keine weitere Chemotherapie. Und der Arzt hat das verstanden, ist mit ihm abgesprochen, ja.
2: Das hat der Arzt so nüchtern gesagt, ja, nehmen wir die Augen halt raus, brauchen sie ja nicht mehr. Aber es hat trotzdem extrem viel mit mir gemacht, plötzlich diese Augen auch noch zu verlieren.
3: Ich wurde ein sehr narzisstischer, toxischer Mensch, ohne es zu merken. Ich habe von mir behauptet, ich bin ja Peace, Love, Happiness, Vibes. Aber im Endeffekt war ich jemand, der Menschen sofort, wenn es irgendwie schwierig wurde, weggestoßen hat.
4: Hier ist ERF Yes. Herzlich willkommen in unserem Talkwerk. Ich freue mich, dass ihr mit dabei seid. Und wie immer freue ich mich natürlich auch sehr über meine drei Gäste, die heute hier sitzen. Schön, dass ihr da seid. Hier ganz außen sitzt Matteo Diaz. Matteo hat nach dem Tod seiner Mutter Halt und innere Ruhe in esoterischen Meditationen gesucht. Das hat ihm dann auf Dauer aber eher den Horror gebracht. Und dann ist was passiert, was sein Leben komplett verändert hat. Und was das war, darüber erzählst du uns nachher ein bisschen mehr. Schön, dass du da bist.
3: Danke.
4: Daneben sitzt Johannes Schneider. Johannes ist Theologiestudent, ist vor 20 Jahren nach einer Operation vollständig erblindet. Vor 3 Jahren hat er auch seine natürlichen Augen verloren, trägt seitdem Glasprothesen. Und wie er das alles erlebt hat, davon erzählt er uns gleich ein bisschen mehr.
5: Genau.
4: Schön, dass du da bist, Johannes.
5: Dankeschön.
4: Und schließlich Christian Lehmann. Christian ist evangelischer Pfarrer, hat Krebs, der aus medizinischer Sicht nicht mehr heilbar ist. Und seit der Diagnose vor einem Jahr ist einiges passiert in deinem Leben. Und darüber sprechen wir jetzt. Schön, dass du da bist.
1: Danke.
4: Christian, kannst du uns noch mal mit reinnehmen in diesen Moment vor einem Jahr, als du diese Diagnose bekommen hast?
1: Ja.
4: Was ist da passiert?
1: Ich erinnere mich noch an das Arztgespräch. Also zunächst war ich bei der Hausärztin. Die hat mich dann an einen anderen Arzt verwiesen zur Magen-Darm-Spiegelung. Und der hat dann was entdeckt und hat dann irgendein Fachwort benutzt, das ich nicht verstanden habe. Ich glaube, Karzinom war es. Aber in seinem Gesichtsausdruck, der sehr ernst war, habe ich gemerkt, dass es nichts Gutes. Meine Frau war dabei. Und ja, dann war die Diagnose Darmkrebs. Was zunächst aber noch gut heilbar ist, weshalb ich eigentlich noch sehr zuversichtlich war.
4: Mhm. Ja. Wie war das für dich, dass du hast 3 Kinder, ne?
1: Ja.
4: Wie war das für dich, das deiner Familie so mitzuteilen?
1: Naja, dadurch, dass es noch eine, sage ich mal, sanfte Diagnose war, war das alles im Rahmen. Mhm. Erst als dann Monate später leider sich herausgestellt hat, dass es ein sehr bösartiger Krebs ist, das war dann ein größerer Hammerschlag für uns als Familie.
4: Ja. Mhm. Das heißt, dazwischen war eine Pause, bis du dann diese...
1: Also zunächst wurde der Darmkrebs behandelt mit Bestrahlungen, mit Chemotherapie. Ich war optimistisch, die Ärzte waren optimistisch. Dann musste ich ein paar Monate warten, damit der rausoperiert wird. Mhm. Und im Rahmen der Operation wurden Bilder gemacht und da hat sich herausgestellt, dass der Krebs leider gestreut hat während der Therapie.
4: Okay.
1: Und dass es also ein bösartiger, aggressiver Krebs ist. Und das war natürlich eine Diagnose, die hat uns schon ein bisschen den Boden unter den Füßen weggezogen. Auch da war meine Frau dabei bei dem Gespräch. Ja, und sie fragte, wie sind jetzt die Heilungschancen?
4: Mhm.
1: Und der Arzt meinte, Ausgang offen.
4: Okay.
1: Und für mich hat das bedeutet, okay, 50% leben, 50% sterben. Ich war da echt ein bisschen durch den Wind.
4: Ja, ja. Du bist Pfarrer, du gibst anderen Menschen Hoffnung und Trost in schweren Zeiten. Das gehört ja auch zu deinem Job. Jetzt trifft dich selbst so ein krasser Rückschlag ja auch. Wie hast du das erlebt? Was hat das auch mit deinem eigenen Glauben gemacht?
1: Zunächst mal würde ich sagen, gar nicht viel, vor allem, weil ich ja zunächst zuversichtlich war. Gott war vorher da, er war danach da, er war immer da, das hat sich nie geändert. Das ist mir ganz wichtig. Also ich bin jetzt nicht glaubensvoller als vorher oder glaubensschwächer als vorher. Er ist die Konstante in meinem Leben. Aber ich weiß noch genau, als wir nach dem Gespräch dann rausgingen aus dem Arztzimmer, der Kloß im Hals, die Tränen kamen fast raus, dann sind meine Frau und ich in die Kapelle. Und ich weiß noch genau, den einzigen Satz, den ich auf dem Herzen hatte, war: Gott, ich bin enttäuscht von dir. Und das habe ich auch gebetet mit ihr. Und habe mich aber in dem Moment Gott ganz nah gefühlt. Als ob er sagt, ja, das glaube ich dir, das verstehe ich. Das ist nicht leicht.
4: Ja.
1: Aber ich habe es auch nie als Strafe empfunden oder als, ich muss es auch nicht fragen, warum. Ich weiß, wir leben in einer Welt, in der es Krankheiten gibt. Die können mich treffen, die können jeden treffen. Da bin ich von der Bibel her recht nüchtern. Die Bibel sagt uns, die Schöpfung ist unperfekt. Das erlebe ich jetzt eben so. Andere erleben es anders. Und weil ich auch an einen gnädigen, guten Gott glaube, weil ich glaube, dass Jesus für unsere Fehler schon bezahlt hat, ist meine Krankheit nichts, womit ich für irgendwas bezahlen muss. Nein, ich brauche mich nicht schämen dafür. Es ist keine Strafe. Ich kann da ganz frei drüber reden. Und da merke ich, wird der Glaube plötzlich, hilft mir sehr konkret, damit umzugehen.
4: Wie bist du danach dann behandelt worden, nach dieser zweiten Diagnose?
1: Ich habe dann eine stärkere Chemotherapie bekommen. Also leider waren es so viele Metastasen, dass Operation ausgeschlossen war. Deshalb eine Chemotherapie, Infusionen habe ich bekommen, die leider dann nach 3 Monaten, er wurde wieder überprüft und die haben leider nichts gebracht. Ja. Dann hatten wir wieder ein Arztgespräch, wo wir gemerkt haben, die Metastasen sind gewachsen. Dann habe ich noch eine stärkere Chemo gekriegt, wieder über 3 Monate. Und erst vor einer Woche hatten wir dann wieder ein Arztgespräch. Meine Frau hat mich da immer begleitet, wofür ich total dankbar bin. Und da hieß es dann, leider hat auch die stärkere Chemo nichts gebracht. Die Metastasen sind noch weiter gewachsen. Sie haben sogar jetzt die Lunge mitbefallen. Und seit einer Woche habe ich mich dann entschieden, ich will keine weitere Chemotherapie. Und der Arzt hat das verstanden, das ist mit ihm abgesprochen. Ja.
4: Ja, was sagen die Ärzte?
1: Sie haben ja von Anfang an mit diesem Stichwort Ausgang offen angedeutet, dass sie nicht wissen, ob sie was machen können oder was sie machen können. Und es hat sich jetzt bestätigt, dass sie sagen, wir können leider nichts mehr machen. Und jede weitere Chemo, da wäre es noch unwahrscheinlicher, dass die hilft. Sodass der Arzt völliges Verständnis hatte, als ich meinte, nee, dann möchte ich das nicht mehr. Meine Frau hat gesagt, ich stehe hinter dir. Und auch unsere 3 Söhne, denen wir das dann natürlich mitteilen mussten, was nicht leicht war. Aber nach Monaten wussten die ja, dass das auch kommen kann. Die haben auch nicht gesagt, Papa, versuch alles, was geht. Oder mach dies noch, mach das noch. Die haben das auch akzeptiert, dass ich das so entschieden habe. Und es war dann für mich auch ein Zeichen, vielleicht so ein Zeichen von Gott. Es ist gut so. Und jetzt liegt mein Leben quasi komplett in Gottes Hand. Ich sag's schon immer, aber jetzt ganz klar. Und irgendwie ist das auch eine Erleichterung. Ist total verrückt, aber es ist auch eine Erleichterung.
4: Wie geht's dir denn aktuell gesundheitlich?
1: Also ich spüre immer noch eine gewisse Müdigkeit und Schwäche, aber ich kann essen, ich habe Geschmack. Ich versuche mich durch Spazierengehen und Bewegung und ein bisschen Kleinigkeiten im Haushalt oder so fit zu halten oder wieder fit zu werden. Also mir geht's erstaunlich gut, trotz allem. Ja. Mhm. Auch ein Geschenk.
4: Ja. Was machst du? Was tut dir gut aktuell? Wie sieht so dein Alltag aus gerade?
1: Ja, also ich habe, wie gesagt, das große Geschenk, dass meine Frau mich hegt und pflegt. Ich darf ausschlafen, wenn ich es brauche. Also ich habe da alle Ruhe, die ich brauche. Und dann versuche ich ein wenig im Haushalt zu helfen, wenn sie dann arbeiten geht oder die Jungs in der Schule, in der Uni oder auf der Arbeit sind. Und ansonsten habe ich ein bisschen Narrenfreiheit. Ich bin jetzt seit Monaten krankgeschrieben. Ja, ich bin emotional sehr dünnhäutig und könnte jetzt als Seelsorger schwer tätig sein. Da würde ich wahrscheinlich viel weinen in Gesprächen und das ist dann nicht Sinn der Sache. Und jetzt habe ich also viel Zeit und habe seit einem Monat durch die Ermutigung meines Sohnes begonnen, Internetvideos zu machen. Nicht professionell, aber Glaubensthemen. Und das Erste, wo es auch um die Krankheit geht, hat erstaunlich viel Resonanz hervorgerufen, was uns dann ermutigt hat, da weiterzumachen und ja, die Hoffnung auf Gott irgendwie ins weltweite Netz und in die Social Media zu streuen. Ja.
4: Mhm. Wo du es jetzt schon ansprichst, du hast in einem Video, das habe ich gesehen, in einem dieser YouTube-Videos, hast du den Satz gesagt, Jesus kann und will nicht nur heilen, er wird auch heilen. Das ist so deine Überzeugung. Kannst du das so ein bisschen erklären, wie du das meinst?
1: Total. Also, dass er kann, wenn ich an Gott, wenn ich an Jesus Christus glaube und er könnte nicht alles tun, dann bräuchte ich nicht an ihn glauben. Das ist die Grundlage. manche Menschen sagen, ja, aber vielleicht will er nicht heilen. Doch, Jesus hat immer das Gute gewollt. Immer wenn Menschen ihn in Not angerufen haben, hat er ihnen geholfen. Er hat nie gesagt, nö, kein Bock oder will ich nicht. Und er hat versprochen, ich werde heilen. Die Bibel ist voller Versprechen. Natürlich nicht an einer Stelle verstreut über die ganze Bibel, muss man vielleicht manchmal suchen. Aber überall gibt es die Verheißung, er heilet alle deine Gebrechen, zum Beispiel Psalm 103. Und wenn Gott je glaubwürdig ist, wenn er wirklich macht, was er sagt, dann wird er alle meine Gebrechen heilen. Die einzige Frage ist, wann? Und für uns ist natürlich der Tod die Grenze und wir wollen alles schon in diesem Leben haben. Und ich will das auch, ich will das auch, ja. Ich will gesund werden, ich will das Wunder, ich bete darum.
4: Also du betest aktiv um deine Heilung?
1: Auf jeden Fall, ich hoffe auch darauf, während ich mich gleichzeitig auf das Schlimmste vorbereite. Also ich will nicht blind sein, aber ich will auch die Hoffnung nicht aufgeben. Aber ich weiß auch für Gott, wenn er denn wirklich Gott ist, ist der Tod keine Grenze. Und wenn er mich eben dann jenseits dieses Himmels heilt und

0: ich dann dort eben befreit sein darf, dann ist es auch gut. Und deshalb habe ich gesagt, er kann, er will und er wird. Mhm. So eine Frage der Zeit.
1: Ja.
0: Es gibt eine Szene in dieser Serie The Chosen, die vielleicht manche kennen, wo einer der Jünger von Jesus, der kleine Jakobus heißt er, der humpelt oder hat so eine Beinkrankheit. Und er sagt, wie kann ich denn von dir, Meister, gesendet werden zu Menschen und soll sie heilen, ja, und ihnen von Gottes Reich erzählen, während ich selber so krank bin und die ganze Truppe hier nur aufhalte, während wir durchs Land wandern. Und dann sagt Jesus in dem Film zu ihm, also Gott vertraut wenigen Menschen an, krank zu sein und ihn zu bezeugen. Die meisten brauchen irgendwie eine Heilung, aber er vertraut dir etwas viel Größeres an, nämlich ihn in deiner Schwachheit zu bezeugen. Das hat mich umgehauen. Und dann sagt der Jesus in dem Film auch zu ihm, du wirst geheilt werden, hab nur Geduld. Und diese Geduld kann auch sich auf die Ewigkeit erstrecken. Mhm. Das ist so, was war für mich wie eine Bestätigung, als ich diese Szene noch mal gesehen habe.
1: Ja, ja. Beeindruckende Sichtweise in deiner Situation. Kannst du oder hast du Ängste, die dich aktuell...
0: Ja. Ich habe Angst vorm Sterben. Ich habe Angst, dass es vielleicht wehtut, dass mein Körper verändert wird. Ja, macht mich auch emotional natürlich. Das darf auch sein. Und es mag vielleicht hyperfromm oder geistig klingen, aber es gibt eine Szene, in der Jesus in einem Garten bei Jerusalem, dem Garten Gethsemane, betet. Er zieht sich ein bisschen von seinen Jüngern zurück und er weiß, dass sein Tod, dass sein Leiden, seine Kreuzigung bevorstehen. Und dann sagt er was und dem fühle ich mich so nah. Er sagt, ich sage es mal mit meinen Worten, Vater im Himmel, ich will nicht sterben, ich will nicht leiden, lass das an mir vorübergehen. Und das ist genau das, was ich empfinde. Und er hat Angst. Er sagt sogar, ich habe Angst. Und dann sage ich, genau das erlebe ich. Ich habe Angst, ich will nicht sterben, ich will, dass es vorbeigeht. Aber Gott, wenn du aus irgendeinem Grund was anderes mit mir vorhast, okay, dann sei es so. Mhm. Und es gibt, glaube ich, keine andere Religion auf der Welt, wo ein Gott, oder wie wir sagen, Gottes Sohn, Angst hat, wo er unsere Ängste auch hat, wo er auch nicht sterben will, wo er auch bittet, dass es vorbeigeht. Und das begeistert mich so von diesem Jesus, dass er mir so unglaublich nah ist in der Angst und in der Sorge, wie es weitergeht. Ja. Und in dem Willen, dass es nicht schlimm wird. Mhm. Ja.
1: Hast du das Gefühl, dass sich dein Glaube in dieser Zeit, seit dem letzten Jahr, dass sich da was verändert hat? Auch vielleicht auf deine Sicht auf Gott? Ist da was anders geworden?
0: Jein. Also einerseits, wie ich zu Beginn sagte, er war immer da, er ist da und ich zehre davon, dass ich ein gutes Leben hatte, in dem ich Gott erleben durfte, in dem ich Glaubenserfahrungen sammeln durfte, die mich jetzt auch tragen. Ja, es ist nicht so, dass ich jetzt Gott völlig neu erlebe und viel intensiver. Es hat sogar ein Freund gesagt, oh, jetzt hast du ja mehr Zeit und kannst mehr beten und so. Und meine Erfahrung ist, nee. Also ich habe zwar mehr Zeit, aber ich habe nicht mehr Kraft. Ich habe weniger Konzentration, ich habe weniger Disziplin. Ich habe oft auch weniger Lust. Also du hast es vielleicht auch durch die Chemo erlebt, Matteo. Die nimmt auch viel Kraft und Lust und Energie. Und es ist jetzt nicht so, dass ich da den ganzen Tag bete, weil ich die Zeit dazu hätte. Im Gegenteil. Ich habe eher so den Deal mit Gott, versorg mich mit irgendwelchen ermutigenden Worten und dann kommt eine WhatsApp-Nachricht, dann kommt eine schöne Karte, dann schickt mir jemand ein altes Lied per Mail, das mich zu Tränen rührt und Gott versorgt mich und es hängt nicht an mir. Und so erlebe ich quasi Gott neu in meiner Schwachheit und sage, ja, er kümmert sich um mich. Es hängt nicht an mir, um wie viel ich jetzt bete und schreie und lese, Bibel lese oder tue und mache. Ja, ich erlebe, wie er mich medizinisch, körperlich, menschlich, aber auch geistlich versorgt. Das ist schon beeindruckend, in dem Schweren so umsorgt und geliebt und gehegt und gepflegt zu sein. Ja.
1: Was ist so das, was dir aktuell so am meisten Kraft gibt, was dich stärkt in deiner Situation?
0: Zum Beispiel hier sein zu dürfen. Also für mich... stärkt, neben dem, was ich von Jesus erzählt habe, der da selber auch gelitten hat und also genau weiß, wie es mir geht und allen, die das durchmachen, stärkt mich, dass ich erleben darf, dass Gott mich gebraucht mit meiner Krankheit, trotz meiner Krankheit, dass das für den überhaupt keinen Unterschied macht. Ich dachte, ich muss stark sein, ich muss Menschen trösten, ich muss für sie da sein. Und Gott sagt, musst du nicht, ich kann trotzdem was mit dir anfangen. Und das ist für mich so eine Ehre irgendwie auch oder so eine Faszination. Und das steht tatsächlich auch schon in der Bibel. Ja. Der hat einen Missionar namens Paulus, der hat es erlebt. Der war, wir wissen es nicht, war er krank, hatte er andere Probleme. Er hat gebetet, dass Gott es wegnimmt. Er sagt, dreimal hat er gebetet. Und dann hat Jesus ihn zu ihm gesprochen, wie auch immer, ich weiß nicht, wie er es gehört hat, und hat gesagt, meine Gnade genügt dir, denn meine Kraft kommt in Schwachheit zur Vollendung. Das klingt eigentlich total hochgestochen, aber das erlebe ich gerade. Ja, ich bin schwach und er macht was draus. Ich darf davon erzählen. Das ist der Hammer. Plötzlich ist für mich die Bibel total konkret und lebendig. Das ist vielleicht, was jetzt noch intensiver ist als davor, ja, als ich gesund war. Ja.
1: Wie schaust du so auf die nächste Zeit? Was gibt dir Hoffnung?
0: Also wir haben uns auch als Familie entschieden, wir leben Schritt für Schritt, Tag für Tag. Es würde mich wahrscheinlich eher belasten zu denken, oh, werde ich Weihnachten erleben? Wie werde ich es erleben? Wie lange geht es noch? Wochen, Monate, Jahre? Das überfordert, würde mich auch mich jedenfalls überfordern. Und ja, ich weiß, es ist wieder ein Bibelvers, aber da heißt in einem, dein Wort, also was Gott sagt, ist eine Leuchte für mein Leben. Es gibt mir Licht für jeden nächsten Schritt. Psalm 119, falls es jemand nachlesen will. Und das ist so unser Motto geworden. Ja? Wir lassen uns von Gott Tag für Tag führen und deshalb mache ich mir da jetzt wenig Zukunftsgedanken tatsächlich. Ja. Oder wie Jesus mal gesagt hat, sorgt euch nicht, jeder Tag hat seine eigene Sorge, Gott wird für euch sorgen. In seiner berühmten Bergpredigt wieder sowas, wo ich denke, ja danke, genau, so konkret brauche ich das jetzt tatsächlich. Ja.
1: Christian, wow, vielen, vielen Dank.
0: Sehr gerne. Danke fürs Fragen.
1: Danke, dass du da bist.
0: Gerne.
1: Johannes, bei dir gab es auch Einschnitte in deinem Leben, die alles verändert haben. Einer davon war 2005, da warst du 10 und bist nach einer Augenoperation blind aufgewacht. Kannst du uns da nochmal so mit reinnehmen in diesem Moment? Wie war das für dich? Du wirst wach und merkst, ich kann nichts mehr sehen.
2: Das war natürlich eine sehr herausfordernde Situation. Ich war, wie du gesagt hast, ein 10-jähriger Junge. Ich wollte Abenteuer erleben, die Welt entdecken. Und es war zwar schon so, dass ich zu dem Zeitpunkt auf dem linken Auge schon ganz blind war und rechts nur noch einen kleinen Sehrest hatte, aber den wollte ich natürlich unbedingt erhalten, um eben die ganze Welt wahrnehmen zu können. Und die Ärzte hatten mir vorher auch versichert, das ist nur eine Routineoperation und du wirst danach mehr

0: manchmal traurige Menschen getröstet. Und? Beende den.
1: Dankeschön. Herzlich willkommen. Hallo Elli.
2: Hi. Ja.
3: Ne?
1: Toll.
2: Ich auch.
1: Cool, danke.
2: Gehen wir rein?
1: Gehen wir rein.
2: Machen wir.
1: Ah, das ist echt. So. Zu Hause ist, wo du willkommen bist.
2: Wo du die Schuhe ausziehst. Du bist herzlich willkommen. Ich freue mich total, dass du hier bist. Ich muss dich was fragen. Also ich muss dich ganz viel fragen. Aber was hast du für ein Ohrwurmlied gehabt?
1: Der Zug hat keine Bremsen.
2: Wo kommt das Lied denn her?
1: Hör mal, wie kommt das vor allen Dingen in mein Ohr? Ja, das ist die Frage,
2: genau.
1: Ne?
2: Genau.
1: Ich glaube, das ist gerade irgendwie ein bisschen modern.
2: Oh.
1: Aber.
2: Ich wollte. Ist das kein Kinderlied? Das klang irgendwie so nach
1: Kinderschlager. Wie so ein Schlager. Aber nee. Kennst du das nicht? Manchmal schnappt man irgendwas. Ich weiß auch nicht mehr von dem Text,
2: ja.
1: Ne?
2: Also, kennst du das auch, dass du Worte als Ohrwurm hast? Einfach nur irgendein Wort, was immer wieder. Du denkst, gehst du jetzt bitte mal?
1: Ich will so bleiben, wie ich bin. Du darfst.
2: Ja, sowas zum Beispiel.
1: Auch.
2: Ja.
4: Ich sag mal so: Wasser gibt's jetzt. Kaffee gibt's ein bisschen später,
1: okay.
4: Weil dein Mann vergessen hat, die Kaffeemaschine anzumachen.
1: Aber eine Steigerung ist ja immer so.
2: Schwierig.
4: Also ich sag mal so.
1: Ich nehme mal.
4: Vielleicht will die Expertin später auch noch einen Kaffee trinken.
2: Das ist doch ein Deal. Ja. Guck mal, das ist dann ein bisschen wie so eine Belohnung. Wir müssen jetzt so und dann kriegen wir einen Kaffee als Goodie. Das habt ihr doch ausgedacht.
4: Vielleicht auch nicht.
2: Bin ich richtig informiert, dass du gerade Geburtstag hattest und 40 geworden bist?
1: Tatsache, man sieht es auch ein bisschen an den Haaren, oder?
2: Nein.
1: Ja, doch,
2: und
1: ganz
2: wie
1: frisch.
2: Ist es?
1: Hör mal, gut.
2: Ja?
1: Ich habe nicht viel an Veränderungen gemerkt, außer, dass die Textschriften größer sind. Weißt du, bei Word. Also ich habe eine Rede geschrieben für meinen Geburtstag, festgestellt, also ich bin so zwischen 14 und 16.
2: Okay, 12 ist raus jetzt.
1: Ja, das ist raus.
2: Okay, alles
1: das
2: klar.
1: Ist so.
2: Wir steigen jetzt mal ein, würde ich sagen.
1: Gerne.
2: Also, Tirza, du bist gerade 40 geworden, lebst im Ruhrpott.
1: Ja.
2: Ist Ruhrpott, ne?
1: So was von.
2: So was von. Bist ledig und leitest die Villa Wie.
1: Mhm.
2: Was ist das?
1: Ja, die Villa Wie ist für Menschen. Ist ein offenes Ladenlokal im Stadtteil Bochum-Leer. Ich sage immer, in Bochum sind die Menschen. Nee, Bochum ist schön, weil die Menschen schön sind. Also genau mitten im Herzen von Bochum. Ja, vom Charakter her wirklich ganz offen. Weißt du, so wie wir beide jetzt hier beieinander sitzen.
2: Ja.
1: Genau, ein offenes Ladenlokal, eingerichtet wie ein offenes Wohnzimmer für Menschen. Und im besonderen Maße für Menschen, die in ihrem Leben ein oder mehrere Schwangerschaftsabbrüche hatten.
2: Okay. Das heißt, die können einfach reinkommen, die Tür ist offen, können Platz nehmen im Wohnzimmer? Oder wie kann ich mir das vorstellen?
1: Genau, ja. Einfach klingt in diesem Fall schon sehr mutig. Genau, aber ja, wir haben Öffnungszeiten. Es gibt die Möglichkeit für persönliche Beratungsgespräche. Es gibt immer einen Kaffee oder einen Tee. Und es gibt einfach Zeit zum Sprechen, zum Begegnen. Genau.
2: Das hast du gerade gesagt, einfach ist schon das falsche Wort in dem Satz. Und wer in dem Thema Hilfe sucht oder Begleitung, Beistand. Erzähl mal ein bisschen, wie sind diese Begegnungen? Wie kommen die Frauen zu euch?
1: Also manche googeln, wenn sie Schwangerschaftsabbruch eingeben oder wenn sie selbst ungeplant schwanger sind oder völlig überraschend schwanger sind, dann suchen sie vielleicht per Google oder sie werden aufmerksam, weil sie von irgendwelchen anderen Menschen was von der Villa Wie gehört haben oder die Hebamme hat es empfohlen. Das heißt, sind Frauen oder auch Paare, die aktuell schwanger sind und in einem Schwangerschaftskonflikt sind und eben auch Frauen oder auch Paare, Männer nach einem erlebten Schwangerschaftsabbruch. Aber auch für Medizinpersonal, ne? Weil das, also Schwangerschaftsabbruch ist ja doch echt sehr breit, sehr tief und sehr komplex.
2: Okay.
1: Und dann melden die sich per E-Mail oder rufen an und dann machen wir einen persönlichen Termin aus und dann kommen sie rein. Mit ihrer besten Freundin, alleine oder vielleicht auch sogar mit dem Partner.
2: Und was bekommen die bei euch?
1: Ein Raum, Zeit, Zuhören, Anteilnahme, ein Kaffee. Ich bin vom ersten Beruf Hebamme, vom weiteren Beruf Heilpraktikerin für Psychotherapie. Das heißt, es ist auch immer eine therapeutische Begleitung.
2: Okay. Das heißt, sie kommen mit ihren Fragen, mit ihren Sorgen, mit ihren Grenzen.
1: Und mit dem Erleben, genau.
2: Ja.
1: Mit der Trauer, mit dem vielleicht im Nachhinein verstehen wollen oder auch müssen für sich selbst.
2: Ja.
1: Ja, mit ihren Fragen oder auch mit den inneren Konfliktpunkten, gerade wenn sie jetzt schwanger sind, wirklich auch mit ihren Ängsten. Ne? So, wie kann es in meinem Leben weitergehen? Genau.

0: Und wie seht ihr euren Auftrag für diese Frauen, Menschen, die da kommen?
1: Ja, zum einen wirklich den Menschen zu begegnen, das ist das Erste. Und wirklich so an der Seite zu sein, dass sie Mut fassen, Perspektive, Hoffnung fassen, schwanger bleiben zu können. Mhm. Und wenn sie ein Schwangerschaftsabbruch erlebt haben, eben wirklich so dieser Punkt, du darfst weiterleben. Mhm. Du darfst weiterleben. Mhm. Ihr dürft weiterleben. Weißt du, Menschen, die einen Schwangerschaftsabbruch erlebt haben, die leben nicht auf dem Mond und müssen erst eingeflogen werden mit rotem Teppich und so, sondern sie leben mit uns, unter uns. Und da kann es total besonders sein. Hey, du darfst weiterleben. Du musst nicht hinter deiner Mauer sein von Scham, von Unsicherheit, von Schuldgefühlen. Du darfst drüber sprechen.
0: Jetzt dreht sich unsere Sendung um Berufung und die Villa Wie ist dein Baby. Also du bist nicht in was eingestiegen, was es schon gab, sondern du hast die Villa Wie gegründet. Erzähl doch mal ein bisschen von dem Gedanken, der Idee, dem Weg dahin, dass es die Villa Wie heute gibt.
1: Also an erster Stelle möchte ich gerne sagen, danke für diese Einladung. Du hast es gerade auch das Wort Berufung genannt. Mhm. Das ist ja auch echt irgendwie ein großes Wort. Was verbirgt sich so dahinter? Mhm. Was bedeutet das? Und daher ist mir wichtig zu sagen, dass ich hier bin, liegt nicht primär darin, dass ich Tirzah bin, sondern einfach an Gott, weil Gott Gott ist und nicht, weil ich Tirzah bin. Mhm. Das heißt, wie das entstanden ist, hat wirklich was einzig mit Gott zu tun. Ich wollte immer Hebamme werden. Das war immer mein absoluter Traumberuf. Mhm. Und ich bin im Rahmen der Ausbildung Menschen unmittelbar nach deren Schwangerschaftsabbruch begegnet und habe irgendwie den angesehen, dass ihnen was Schlimmes passiert ist, einfach von der Körpersprache her, von der Leere in den Augen her. Und hatte damals als Hebammenschülerin gedacht, boah, ich glaube, denen ist was Schlimmes passiert, das hat denen vorher keiner erzählt, aber mir auch nicht. Mhm. Und das war mit einem Punkt, das ist schon lange her, aber das hat sich so tief in mein Herz eingraviert, dass es einen Ort brauchen muss, geben muss, wo man darüber sprechen kann. Einfach drüber sprechen kann. Mhm. Und dass ein Ort entsteht, damals hatte ich den Namen Villa Wie noch nicht, aber es ist einfach ein Ort entsteht, lag mir schon lange auf dem Herzen. So. Und das war mit ein Punkt. Und dann hatte ich mich entschieden, nicht an Krankenhäusern zu arbeiten, wo Schwangerschaftsabbrüche durchgeführt werden. Wenn wir von Schwangerschaftsabbruch sprechen, dann sprechen wir wirklich bis zum Einsetzen der Wehen, also bis zum Ende der Schwangerschaft. Durch medizinische Indikationen, also Gründe, ist das in Deutschland möglich und wird auch durchgeführt. Mhm. Und für mich war wirklich klar, boah, das packe ich nicht. Ich als Tierzahn, weil ich bin Mensch, ich bin Frau. Mhm. Und liebe diesen Beruf und habe gemerkt, das macht was mit den Frauen und natürlich auch mit den Kindern, weil die sterben. Und habe mich dann entschieden, weil ich nicht arbeitslos sein wollte, auf Friedhöfen in Mülheim an der Ruhr Rasen zu mähen. Vollzeitstelle habe ich damals angenommen. Mhm. Das war so der erste Step. So. Ja, und dann mache ich da öfters auch Pause. Ich meine, ich war eine junge Frau, aber hatte noch mehr Power als heute. Aber weißt du, Rasenmähen ist jetzt nicht, ich sitze jetzt auf so einem Rasenmäher, sondern entweder mit einem Freischneider war ich unterwegs oder habe geschoben mit Motor und allem Pipapo. Und als ich mal Pause hatte, ist mir der Name Villa Wie in den Sinn gekommen.
0: Okay.
1: Villa Wie.
0: Also ich muss das gerade nochmal zusammenbauen. Du hast eine Hebammenausbildung gemacht, hast dann entschieden, so wie die klassische Hebamme arbeitet, das kann ich nicht, das will ich nicht, wenn das Teil meines Jobs ist, hätte es nicht auch irgendwie, was weiß ich, selbstständige Hebamme, die sowas nicht mitbegleitet oder so? Wieso ist es naheliegend, dann auf Friedhöfen Rasen zu mähen?
1: Das ist eine gute Frage.
0: Musst du mich nochmal mitnehmen.
1: Ja. Dass mal ein Ort entstehen soll, das hatte ich schon mit 14. Also da war ich sehr, sehr, sehr, sehr jung. Da hatte ich auch noch keine Ausbildung zur Hebamme. Das heißt, dieser Same war schon gesät in meinem Herzen. Heute würde ich sagen, dadurch, wenn du frisch examiniert bist, dann denkst du, dir steht die Welt offen. Mhm. Und wenn dann schon mal klar ist, boah, krass, nee, mein Fokus wird auf jeden Fall ein anderer sein, dann ist schon mal, geht es schon mal so.
0: Ja.
1: Und dann geht es einfach ganz praktisch ums Geld verdienen.
0: Ja.
1: Mein Vater hatte eine Firma, das heißt, da konnte ich dann bei ihm, der hatte diesen Auftrag gehabt, konnte ich dann halt eben arbeiten gehen. Heute würde ich sagen, von dieser Breite hat Gott mich immer mehr in diesen Fokus gebracht. Mhm. Ich hatte ursprünglich nach der Ausbildung schon gedacht, ich gehe jetzt erstmal in Kreißsaal arbeiten, ne? Ich muss ja erstmal Erfahrungen sammeln. Mhm. Doch durch

0: was diese Menschen sich so selbst angehäuft haben an Schicksal. Also das ist, finde ich, schon ganz anders als unser Gottesbild, unser Bild vom Menschen, Ebenbild Gottes, Verantwortung vor Gott. Also gerade in der Auseinandersetzung mit diesen Beschreibungen da ist mir klar geworden, wir Christen meinen doch was anderes damit.
1: Also würdest du sagen, dass die Menschen dort dann auch ziemlich viel Angst vor der Hölle haben oder vor den Höllen, hast du ja gesagt?
0: Ja, und es ist interessant, ich kann ich jetzt ja nicht belegen, aber ich würde mal sagen, je grausamer die Hölle, desto mehr glaubt man aber auch, dass es wie so ein Fegefeuer ist. Also es gilt der Läuterung, irgendwann ist es auch vorbei.
1: Okay, also es ist nicht ewig.
0: Es ist nicht ewig, dann kommt vielleicht die nächste Hölle. Das sind wirklich wie so verschiedene Strafkammern, die da sind. Aber es ist nicht die Ewigkeitsperspektive da. Es ist immer dieses vielleicht zurück ins Leben im besten Fall. Es ist ähnelt so ja, traditionellen Fegefeuervorstellungen. Mhm.
1: In der Bibel, da gibt es ja immer wieder Stellen, in denen auf die Hölle verwiesen wird. Ist denn, Arthur, die Hölle ein realer Ort oder ist das alles eher so metaphorisch gemeint? Wie kann man sich das vorstellen?
2: Eines der stärksten Argumente aus meiner Sicht, das dafür spricht, dass die Bibel die Hölle nicht nur als irgendein Symbol oder irgendeine Metapher versteht, sondern wirklich als realen Ort, ist die Beobachtung, dass wenn die Hölle in biblischen Texten vorkommt, an ganz vielen Stellen einem Ort gegenübergestellt wird, von dem wir eigentlich selbstverständlich ausgehen, dass es ein echter Ort ist und wo wir wirklich existieren werden, nämlich dem Himmel. Also wenn in der Bibel die Hölle auftaucht, wird sie ganz oft quasi auf Augenhöhe der Hölle gegenübergestellt und sehr ähnlich beschrieben. Jesus sagt das zum Beispiel ganz oft, wenn er sagt, sie gehen ein in das ewige Leben, die anderen aber gehen ein in die ewige Strafe. Und es wäre jetzt nicht nur sprachlich, sondern auch logisch inkonsequent zu sagen, okay, für den Himmel nehmen wir an, dass das ein echter Ort ist, wo wir bei Gott existieren werden, wo es kein Leid und keine Schuld und nichts mehr gibt. Aber die Hölle, die gibt es nicht, die ist nur so gemeint. Also es ist eher logischer und naheliegender, dass wenn die Bibel die beiden so gegenüberstellt und im selben Atemzuge sozusagen nennt, dass die beiden zwei Seiten der gleichen Realität sind. Auf der einen Seite die ewige Gemeinschaft mit und bei Gott und auf der anderen Seite das ewige Getrenntsein von Gott. Jetzt könnte man sagen, na gut, das Neue Testament verwendet ja womöglich doch Bilder und Metaphern, wenn sie die Hölle beschreibt, zum Beispiel das ewige Feuer, das Gefängnis, die ewige Glut. Und selbst wenn man davon ausgeht, dass das metaphorische Beschreibungen sind, was man nicht ausschließen kann, muss man sich ja die Frage stellen, warum bemühen sich die Texte des Neuen Testaments, uns das so eindringlich zu beschreiben? Warum bemüht Jesus sich, so eindringliche Bilder für die Hölle uns weiterzugeben, wenn man die Existenz der Hölle verneint?
1: Jetzt gibt es ja ganz viele unterschiedliche Stellen. Du hast gerade schon ein paar von denen genannt. Gibt es denn so ein großes, allgemeines Bild, was man da zeichnen kann? Also was sagt die Bibel zum Thema Hölle?
2: Also hier besteht auf der einen Seite die Schwierigkeit, wir haben jetzt nicht einen Text, der sich zum Ziel gesetzt hat, für uns die Hölle mal ganz detailliert zu beschreiben. Die Hölle kommt eher in Texten und Zusammenhängen vor, wo sie uns eben warnen möchten, die Texte, dass wir bloß nicht dort landen sollen, in Anführungszeichen. Es gibt aber einen Ansatz, der, wie ich finde, hilfreich ist, um einen groben Überblick zu bekommen, was mit der Hölle gemeint ist. Und zwar, wenn wir uns mal die Frage stellen und kurz vor Augen malen, woher kommt eigentlich unser Begriff Hölle? Das hat nämlich eine Vorgeschichte. Und diese Vorgeschichte ist mit einem echten Ort in der Bibel verknüpft. Mhm. Unser deutsches Wort Hölle kommt im weitesten Sinne vom griechischen Wort Gehenna. Und Gehenna ist der Begriff, mit dem Jesus am allermeisten die Hölle bezeichnet und beschreibt. Und dieser griechische Begriff ist eigentlich kein griechisches Wort, sondern eine griechische Bezeichnung für ein hebräisches Wort, nämlich Gehinnom. Und Gehinnom ist eine Bezeichnung für einen echten Ort, nämlich das Tal des Hinnoms, also das Hinnomtal. Und das ist ein echter Ort südwestlich von Jerusalem. Und dieser Ort ist mit einer furchtbaren Geschichte in Israel verbunden. Es gab Könige Israels, die haben sich von Gott abgewandt. Die haben gesagt, ich mache mein eigenes Ding. Ich regiere, wie ich das möchte. Und das hat dazu geführt, dass die in diesem Tal etwas Furchtbares getan haben. Die haben kananäischen Götzen Opfer gebracht, aber nicht irgendwelche Opfer, sondern sie haben ihnen Kinder als Brandopfer dargebracht. Und die biblischen Texte, die verharmlosen das nicht, die sagen da ganz deutlich, da sind Kinder, mussten durchs Feuer laufen. Und damit wird klar, das ist ein Ort, an dem Feuer brennt, der dadurch entstanden ist, dass Menschen sich von Gott abgewandt haben, der einfach furchtbar ist. Und die Propheten Israels, die Gott dann schickt, unter anderem Jeremia, die machen dann klar, hey, Gott wird sich diesem Bösen eines Tages radikal entgegenstellen Und er wird die Übeltäter in dieses Feuer werfen, das sie quasi selbst verursacht haben. Mhm. Das heißt, man kann

0: kann von dem her zusammenfassen und sagen, vom Alten Testament her ist klar, dieses Gehenna, dieses Gehinnom, also diese Hölle, ist ein Ort außerhalb der Gegenwart Gottes. Eine radikale Trennung der guten Gegenwart Gottes, aus der Furchtbares resultiert. Und das Neue Testament, das knüpft daran an und beschreibt in ähnlichen Begriffen, also ewiges Feuer, Weinen und Zähneknirschen, unaufhörbare Qualen, was darauf hindeutet, dass es wirklich eine bewusste Existenz ist, die nicht aufhört, Gefängnis, Feuersee und so weiter. Und es will uns einfach klar machen, Leute, das ist ein Ort, an den wollt ihr nicht kommen. Mhm. Und was zum Schluss noch wichtig ist, ist, dass wir das Verständnis von Hölle immer auch in Kombination mit einem wichtigen Ereignis verstehen müssen, in dem es im Neuen Testament vorkommt, nämlich das Endgericht Gottes. Also wo Gott eben für Gerechtigkeit sorgen wird, wo er das Böse bestrafen und vernichten wird. Und dann macht die Schrift auch ganz klar, wenn Himmel und Hölle eingetreten sind, dann ist dieser Zustand im Gegensatz zu dem, was du eben geschildert hast, irreversibel.
1: Das klingt alles ganz furchtbar, finde ich. Und ich finde, es passt auch nicht so ganz zu diesem liebenden, gnädigen Gott, den wir in der Bibel ja auch immer wieder gezeichnet bekommen. Also wir haben auf der einen Seite der Gott, der Liebe ist, der Gott, der barmherzig ist, der Vater, der hinterher rennt. Und dann auf der anderen Seite diese Beschreibungen, dieses Feuer, diese Strafe, dieses Endgericht so. Wie passt dann das zusammen? Also wie kann man daran glauben, dass ein liebender Gott, der uns geschaffen hat, Menschen in die Hölle schickt? Maiken?
2: Also das ist für mich auch ganz persönlich eine Frage gewesen. War für mich viele Jahre ein Grund, nicht an Jesus Christus zu glauben, weil ich dieses Denken für primitiv, brutal fand, war unter meinem Niveau.
1: Ja.
2: Genau. Und ich finde es auch bis heute wichtig, sich klar zu sein, es ist ein großes Ärgernis und dem, was Arthur gerade ausgeführt hat. Ich glaube, wenn die Bibel diese Bilder von Qual und so benutzt, dann nimmt sie das auf, was die Menschen damals an konkreten Ängsten hatten. Die haben einen bestimmten Zustand so erlebt. Also was für mich eigentlich so die Wende war, als ich irgendwann verstanden habe, es geht gar nicht darum, welcher Glaube mir gefällt. Das ist gar nicht Sache. Es geht darum, was Wirklichkeit ist. Und für mich ist das so ganz existenziell klar geworden, dass ich in meinem ganzen Bemühen, die Welt zu verbessern und so, das bin, was die Bibel verloren nennt. Und verloren ist für mich ein wunderbares Bild, verlorener Groschen in dem Gleichnis. Der ist nicht da, wo er hingehört. Ich bin nicht da, wo ich hingehöre. Ich bin nicht in dem Gegenüber zu Gott, in der Beziehung zu Gott. Das gilt für mich, das gilt für die Welt. Und das ist eben eine brutale Wahrheit, die mir aber hilft, die Welt zu verstehen. Ich habe auch gemerkt, dass alles, was ich vorher so versucht habe als Welterklärung, dass das einfach nicht fasst, das ist viel zu blauäugig. Das nimmt nicht ernst, was eben in dieser Welt wirklich an Bosheit geschieht. Mhm. Und was auch Menschen erleben in ihrem persönlichen Leben an Bosheit. Das fasst nicht. Das fasst nur diese Bezeichnung von, wir sind von Gott getrennt. Und Hölle ist einfach die Fortsetzung dessen, was wir schon sind. Da muss man jemand hinschicken. Das ist die Fortsetzung von dem, wo wir hier und heute schon sind. Das hilft mir sehr, sich darüber klar zu werden. Darum geht es eigentlich. Wir denken das oft viel zu naiv. Wir sind in so einem neutralen Raum und dann tun wir was und dann sammeln wir gute Punkte und schlechte Punkte und dann kommt so am Ende Gott als der große Schiedsrichter und sagt top oder so, hopp oder flop, Himmel oder Hölle. Es ist viel zu banal. So funktioniert Leben nicht. Sondern da, wo wir sind, da beginnt die Hölle schon. Das andere ist die Fortsetzung davon. Und der Zustand, Gottes Nein über den Zustand dieser Trennung von Gott, dass Welt nicht so ist, wie er sie wollte, das ist Gericht. Und das, was dann wirklich alle Logik und alles überschreitet, absurd ist, dass Gott sich entscheidet, er will aber mit uns Gemeinschaft haben. Nicht mit irgendwelchen Engeln, nicht in irgendeiner Galaxie, mit weiß ich wie neu anfangen, sondern mit dieser kaputten Welt soll es weitergehen. Und das ist eigentlich das, was das wirkliche logische Ärgernis ist. Also das ist mir so wichtig geworden. Es geht ja, ich bin gar nicht in der Position, mit Gott zu diskutieren, wie er alles doch noch viel schöner machen könnte und wie ich gerne glauben würde. Das ist Blödsinn. Es gibt eine Realität, es geht darum, wer Gott ist. Er streckt mir die Hand aus und die nehme ich oder ich nehme sie nicht. So einfach.
0: Ich würde da gerne einhaken und das unterstreichen. Also ich kann diesen Einwand auch sehr gut verstehen. Ich kann das sehr gut nachvollziehen, dass Menschen diese Spannung nicht zusammenkriegen und wir kriegen sie ja auch vielleicht nicht restlos zusammen. Und erfahrungsgemäß steht hinter diesem Einwand die Vorstellung, so ähnlich wie Maiken das schon skizziert hat, Gott gibt uns eine gewisse Zeit, dass wir uns richtig verhalten, dass wir an das Richtige vielleicht glauben. Und wenn wir das Zeit unseres Lebens nicht schaffen, dann schmeißt er uns in die Hölle und sagt, so, jetzt habt ihr Pech gehabt, ihr hattet eure Chance und wir wimmern um Gnade, aber Gott zieht es einfach durch. Und das ist eine grausame Vorstellung, aber es ist, glaube ich, nicht das, was wir in der Bibel finden. Und für mich ist ein hilfreicher Zugang ein Perspektivwechsel, denn man kann sich auf der einen Seite fragen, so wie wir das gerade tun, warum kommen Menschen in die Hölle? Man kann aber die Frage auch umdrehen und sich fragen, warum kommen eigentlich Menschen in den Himmel? Und Menschen kommen nach biblischem Zeugnis nicht in den Himmel, weil sie was Gutes getan haben, nicht weil sie sich vielleicht richtig verhalten haben, besser wären oder besser gelebt hätten als andere, sondern im Himmel werden Menschen sein, die die Einladung Gottes zur Beziehung und zur Gemeinschaft mit ihm hier zu ihren Lebzeiten angenommen haben, die dem geglaubt haben, was Gott gesagt hat, dass er sagt, ihr braucht in dem Endgericht einen Stellvertreter, der eure Schuld vor mir auf sich nimmt und was ihr in Anspruch nehmen könnt. Das heißt, wie du schon sagtest, der Himmel ist letztlich die unendliche Fortsetzung der Gemeinschaft mit Gott, die hier schon beginnt, aber dann in eine überwältigende Art und Weise gesteigert wird. Mhm. Und der Punkt ist eben, dass wir die Freiheit dazu besitzen, von Gott uns dafür oder dagegen zu entscheiden. Und Hölle ist eben dann nicht, dass Gott uns willkürlich oder gegen unseren Willen in die Hölle schleudert, sondern es ist eigentlich das Ergebnis einer Grundsatzentscheidung, die ein Mensch über sein Leben getroffen hat, nämlich dass er sagt, Gott, ich will mit dir nichts zu tun haben. Ich mache mein eigenes Ding, ich lebe mein Leben so, wie ich das für richtig halte. Und Gott respektiert diese Entscheidung. Er zwingt niemanden in die Gemeinschaft, schon gar nicht in die ewige Gemeinschaft mit ihm. Und so hat jemand mal die Hölle als das größte Denkmal der menschlichen Freiheit bezeichnet, weil sie uns klar macht, Gott nimmt unsere Entscheidung so ernst, er räumt uns eine so unglaubliche Freiheit ein, dass sie sogar eine Freiheit von ihm selber einschließt. Und so hat C.S. Lewis, das finde ich auch ganz treffend, auf den Punkt gebracht und gesagt, letztlich gibt es nur zwei Arten von Menschen. Die einen, die zu Gott sagen, dein Wille geschehe, also die diese Einladung einnehmen, und die anderen, zu denen Gott am Ende sagen wird, hey, dein Wille geschehe, ich akzeptiere deine Entscheidung. Und das ist für mich der Ausdruck der größten Liebe und Freiheit, die Gott uns gewähren kann.
1: Und was ist mit Menschen, die diese Einladung noch gar nicht bekommen haben, weil sie gar nicht von dieser guten Botschaft gehört haben? Also nehmen wir jetzt mal unerreichte Völker, die noch nie irgendwas von Jesus, von Bibel, von Christentum gehört haben. Was passiert mit den Menschen? Die hatten ja gar keine Chance.
2: Und eben da kommt für mich, wir reden hier nicht über Gedankenmodelle. Wir reden hier über einen heiligen Gott und über ernste Fragen des Lebens. Und ich bin nicht die, die entscheidet, was mit Menschen geschieht, die nie die Chance hatten. Sondern Gott gibt mir eine klare Antwort, wo das Heil ist und wo es ganz sicher ist. Und dann halte ich mich daran. Das andere, das ist auf einer Ebene der Spekulation, der theologischen Rechthaberei, sage ich mal ein bisschen böse. Aber ich denke, was bringt's? Da sitzen wir immer noch hier und diskutieren jetzt 10 Sichtweisen zur Hölle. Wem hilft's? Das geht um Gott und es geht um Menschen. Und ich meine, in Taiwan habe ich mit Menschen zu tun, die sind meistens erste Generationschristen. Und denen sage ich immer, du kannst sicher sein, dass Gott, der dich geschaffen hat, deine Familie mehr liebt als du. Und diese Botschaft, die muss da sein und dieses Vertrauen. Also ich halte gar nichts davon, Leute zu motivieren zur Mission, weil man sagt, du bist verantwortlich, wenn alle in die Hölle gehen. Das ist eine Last. Wenn man die ernst nimmt, dann hat die sogar Gottes Sohn das Herz gebrochen. Und wenn man darüber einfach nur so philosophiert, spekulativ, finde ich das unwürdig, da könnte ich mich bis heute drüber aufreden.
1: Jetzt gibt es ja Menschen, die durch solche angstmachenden Höllenpredigten, wie du sie gerade so ein bisschen schon angerissen hast, tief verletzt und auch verunsichert wurden, ne? Und immer mit dieser Furcht leben mussten, hey, wenn ich jetzt was Falsches mache, komme ich dann in die Hölle. Wie können denn Gemeinden oder auch Christen insgesamt verantwortungsvoll und auch sensibel über das Thema Hölle sprechen, Maiken?
2: Also Arthur hat es ja gerade sehr schon so vorgestellt, wir müssen das einbauen, das ganze Denken. Wir müssen erzählen, wer Gott ist, wer der Mensch ist, was Gottes Plan mit den Menschen ist. Nur dann machen diese Vokabeln Sinn. Und ich benutze die Vokabeln von mir aus nicht aktiv, nur wenn Menschen mich ansprechen, weil sie Angst haben vor der Hölle. So verstehe ich übrigens auch die biblischen Texte. Die Menschen hatten Angst. etwas Konkreten, was zu fürchten ist. Aber was heute die Menschen nicht mehr in dieser Form so erleben, also ich möchte die Menschen da, wo sie sind, darauf aufmerksam machen, auf ihre Verlorenheit. Das muss aber in der Sprache und ihrer Lebensrealität geschehen. Aber für mich ist es nicht entscheidend, dass wir Vokabeln benutzen, sondern dass Menschen dieses Faktum der Verlorenheit für sich füllen können mit einer ja, echten Betroffenheit. Ja.
1: Ihr habt es beide schon so ein bisschen angerissen, wenn wir das Evangelium jetzt als gute Botschaft verstehen. Was ist denn die gute, die hoffnungsvolle Botschaft hinter dem Glauben oder dem Vorhandensein einer Hölle, Arthur?
0: Ja, dass Gott eben alles auf sich genommen hat und alles Mögliche getan hat, damit wir eben nicht in der Hölle landen müssen, sondern dass er sein Teuerstes gegeben hat, letztlich selbst Mensch wurde in Jesus Christus, am Kreuz unsere Schuld auf sich genommen hat, damit wir die Möglichkeit haben, im Endgericht eben nicht verurteilt zu werden. Und das ist die gute Nachricht. Und deswegen finde ich es auch wichtig, dass man, und das zeigt auch meine Erfahrung als Pastor, dass man von der Hölle im Lichte des Evangeliums spricht. Also, dass man nicht von der Hölle um ihrer selbst willen spricht, sondern dass man sie immer im Lichte dessen deutet und auch aufmalt, wenn man so will, dass es eben eine Rettung gibt, dass Gott nicht möchte, dass wir verloren gehen, sondern eben möchte, dass wir Gemeinschaft mit ihm haben. Und es ist schon auffällig, derjenige, der in der Bibel am häufigsten von der Hölle spricht, ist nicht ein Apostel Petrus und ist auch nicht ein Apostel Paulus oder so, sondern es ist Jesus selber. Also Jesus hat mit Abstand am häufigsten und am deutlichsten von der Hölle gesprochen. Und das zeigt auch uns, es ist keine Option, gar nicht von der Hölle zu sprechen, aus Angst davor vielleicht irgendwie nicht gut anzukommen, sondern in Liebe den Menschen im Lichte des Evangeliums davon zu erzählen. Und dass manche Leute vielleicht Angst vor dem Gedanken der Hölle bekommen oder einen gewissen Respekt davor, das liegt irgendwo in der Natur der Sache. Diese Angst darf man natürlich nicht instrumentalisieren und nicht damit manipulieren. Aber Angst und Schmerz ist per se nicht immer etwas Schlechtes. Wir kennen das aus anderen Lebensbereichen, dass Schmerz und Furcht uns ja auch auf etwas hinweist, was ein größeres Übel ist und was uns dazu bringt, dieses Übel wahrzunehmen. Und in diesem Sinne stelle ich mir das manchmal vor, dass Jesus wie ein Arzt sozusagen die Kranken hinweist auf ein Übel und sie in ehrlicher Weise aus Liebe motiviert davor warnt, dass sie sich damit befassen müssen.
1: Hm. Ergänzung von dir, Maiken, was ist die gute oder auch hoffnungsvolle Botschaft hinter der Hölle? Ich denke da gerade auch so an so ein Thema wie Gerechtigkeit, ne? Dass es nicht, dass wir gerade auch hier das Unrecht, was wir erleben, dass wir wissen, okay, es wird Gerechtigkeit irgendwann geben, auch wenn wir sie hier auf Erden nicht erleben.
2: Ja, und ich, genau, das gehört halt mit dem Thema von Gottes Gericht zusammen, der Menschen zur Verantwortung zieht, was dann aber auch heißt, ich muss nicht Gerechtigkeit schaffen in dieser Welt. Also ich bin gestartet als ein Weltverbesserer, aber zu wissen, Gott wird die Gerechtigkeit schaffen, auch da, wo das krasse Böse mir ins Gesicht lacht, da kann ich trotzdem im Kleinen tun, was Gott Gutes tun will für die Menschen, weil das ist das, was ich tun soll. Das Große wird Gott schaffen. Und das andere ist, ich muss auch nicht mehr angstmotiviert handeln. Ich finde, es ist ein großer Unterschied, ob wir als Christen aus der Angst vor dem Falschen handeln, aus der Angst vor der Hölle, Angst vor der Strafe handeln oder ob wir wirklich aus proaktiver Liebe für das, was möchte Gott jetzt eigentlich meinem Nächsten tun, ob wir so handeln. Ich glaube, das macht einen ganz großen Unterschied in der Welt aus.
1: Es ist ein herausforderndes, ein schweres Thema auch. Lass uns mit Hoffnung abschließen. Was macht euch denn für euer Leben im Hier und Jetzt und dann auch mit Blick auf die Zukunft ganz persönlich Hoffnung? Arthur, fang du an.
0: Ja, es ist eigentlich im Wesentlichen genau das, dass ich mir sicher sein kann, Gott wird am Ende wirklich für Gerechtigkeit sorgen. Seine unglaublich heilsame Botschaft im Zusammenhang von Gericht und Hölle, dass Gott das schaffen wird, was wir Menschen nicht schaffen. Und es sagt auch so viel über sein Wesen aus, dass er alles dafür getan hat, dass wir in Beziehung zu ihm treten können und dass ich auch wissen darf, unser Leben und unsere Entscheidungen, die erlangen massiv Gewicht durch den Gedanken der Hölle. Es ist eben nicht egal, wie ich mich verhalte und es ist nicht egal, wie ich lebe. Ich meine, wie frustrierend wäre es, wenn Hitler und jüdische Kinder, die durch ihn gestorben wären, am Ende am gleichen Ort landen. Und das macht mir Hoffnung, dass Gott am Ende dafür sorgen wird, dass das Böse gestraft und verbannt wird und er Gerechtigkeit wiederherstellen wird.
1: Danke. Maiken, was macht dir Hoffnung?
2: Ja, mir macht Hoffnung, dass die Hoffnung Surreales wie Gott

0: und das ist nicht die rosarote Welt ist, die mir gut gefällt. Also mein Glaube ist vielleicht nicht das, was ich mir selbst ausgesucht hatte als die wunderschönste Religion, aber da steht ein Gott dahinter, der handelt. Und das gibt Kraft.
1: Vielen Dank, dass ihr hier seid und dass ihr euch auch diesem herausfordernden Thema angenommen habt. Danke auch dir fürs Zuschauen. Bald geht es weiter mit Echt und Ehrlich und ich freue mich, wenn du wieder mit dabei bist. Tschüss.
2: Wie stellst du dir den Himmel vor?
3: Mit ganz vielen Engeln und dass es da immer schön ist und niemals Streit ist.

0: Was denkst du denn, was nach dem Tod passiert, wenn Menschen sterben?
1: Also ich denke schon, dass sie dann in den Himmel gehen und dann da machen können, was sie wollen.
2: Wenn man gerade Lust hat, einfach nur zu liegen, dann legt man sich irgendwo hin und kann liegen. Oder
0: Ja.
2: wenn man Lust hat, irgendwie mit Freunden zu spielen, die vielleicht auch schon also im Himmel sind, kann man ja auch mit den Freunden spielen.
0: Ja.
2: Vielleicht Brettspiele.
0: Denkst du, dass Menschen dort auch nach ihrem Tod sind?
3: Ja, also es kommt darauf an, wie die Person war. Wenn es so eine böse ist, kommt sie irgendwo in einen schlechten Ort. Wenn sie eine gute Person war, kommt sie wahrscheinlich in den Himmel.
4: Ich glaube, dass wir begraben werden bei einer Beerdigung und dort steigen dann die Seelen auf in den Himmel.
0: Ja, das sagt die Bibel auch. Sie sagt, es wird gesät ein natürlicher Leib und wird auferstehen ein geistlicher Leib. Und du meinst, dass die, die an dem schlechten Ort sind, nie eine Chance haben, auch in den Himmel zu kommen?
3: Ja, glaub er nicht, weil die können ja nichts mehr machen, weil sie eigentlich schon tot sind.
1: Die Erde in Wolken nachgestellt, also alle Häuser sind gleich nur aus Wolken und wir
0: Ach
1: leben
0: ja.
1: dann da.
4: Im Himmel wird es fröhlich sein, sie können über ihre Familie erwachen und den Schutzengel spielen.
0: Das ist die einzige ganz konkrete Aussage, die Jesus mal gemacht hat, wie es im Himmel sein wird. Wir werden sein wie die Engel.
2: Also Flügel und ein Heiligschein?
0: Ja.

0: Hallo und herzlich willkommen, liebe Zuschauerinnen und Zuschauer in Österreich, in Deutschland und der Schweiz.
1: Wir freuen uns, dass Sie wieder mit dabei sind bei einer neuen Folge von Erlebt TV, einer Sendung von CBN.
0: Ja, was passiert, wenn das Leben plötzlich Kopf steht und nichts mehr ist, wie es war? Wenn Schicksalsschläge wie beispielsweise eine schwere Erkrankung oder eine unerwartete Arbeitslosigkeit uns treffen, stehen wir in unserem Leben vor herausfordernden Zeiten. Was dann in den Hintergrund gerät, ist die Tatsache, dass gerade schwierige Zeiten eine Chance sind, sich weiterzuentwickeln und gestärkt neue Wege zu gehen. Unser Thema heute: Mit Gott durch die Krise.
1: Marcy Gregg war eine junge Mutter von 30 Jahren, die gerade ihr drittes Kind geboren hatte. Was ein unvergesslicher Moment in ihrem Leben und dem ihrer Familie sein sollte, verwandelt sich von einer Sekunde zur anderen ins genaue Gegenteil und wird für Marcy zu einem wahren Albtraum.
2: Jede Schicht ist wichtig, um aus dem Gemälde das zu machen, was es sein soll. Und am Ende hat jede Schicht das getan, was für das endgültige Werk nötig ist.
3: Marcy Gregg ist eine bekannte abstrakte Künstlerin. Ihre Werke werden in Galerien und Privatsammlungen ausgestellt. Diese Leidenschaft hat sie erst spät entdeckt, denn ihr Leben wäre beinahe früh geendet. Als sie mit 30 Jahren ihr drittes Kind zur Welt gebracht hatte, erkrankte Marcy an Meningitis und fiel ins Koma. Ihr Mann Dev sagt, er hätte sie fast verloren.
4: Ich sah sie an und sie war an 10 Schläuche angeschlossen, intubiert und bewusstlos. Und die Ärzte sagten zu mir, sie wird es wahrscheinlich nicht schaffen. Wir sehen nicht viele Patienten, die so schwer erkranken und es überleben.
3: Sie lag eine Woche im Koma. Es gab kaum Hoffnung, dass sie überleben würde. Doch dann, nach den Gebeten ihres Pastors, wachte Marcy auf, verwirrt und ohne Erinnerung an die Zeit nach ihrem 17. Lebensjahr.
2: Auf der Intensivstation begriff ich nicht, was die Leute meinten, dass ich ein Baby habe und verheiratet bin. Ich dachte, Moment mal, ich bin 17. Ich bin nicht verheiratet. Ich habe keine Kinder. Das kann nicht sein.
3: Dev wollte sie beruhigen, ohne genau zu wissen, was los war.
2: Er setzte sich zu mir und sprach mit mir, als würden wir uns kennen. Ich dachte, er sei ein Arzt. Aber dann beugte er sich vor und küsste mich. Und ich dachte, seit wann küssen Ärzte ihre Patienten? Und er sagte, dass er mein Mann ist und wir gemeinsame Kinder haben. Und ich konnte mich an nichts davon erinnern. Ich war völlig verwirrt. Was ging hier vor?
3: Marcy hatte keine Erinnerungen an die letzten 13 Jahre ihres Lebens. Dann kamen ihre Kinder ins Zimmer.
2: Ich hatte keine Erinnerung daran, dass ich sie überhaupt hatte. Und als sie ins Zimmer kamen und auf das Bett sprangen und mir jemand das Baby in den Arm legte, wusste ich in meinem Herzen, dass sie zu mir gehören. Ich wusste, dass es Gott war, der mir diese Gewissheit gab.
3: Marcy war verzweifelt, als sie aus dem Krankenhaus entlassen wurde, aber sie verbarg ihre Amnesie und kam in ein Leben, an das sie sich nicht erinnerte.
2: Nicht authentisch zu sein, war sehr schwer. Ich fühlte mich nicht aufrichtig. Das war hart. Denn ich habe alle angelogen.
3: Marcy betete immer wieder darum, dass ihre Erinnerungen zurückkehren. Als das nicht geschah, begann sie heimlich Alkohol zu trinken, um ihre Frustration zu verdrängen.
2: Ich habe still und heimlich getrunken. Und am nächsten Morgen bin ich aufgestanden und habe meine Bibel aufgeschlagen und im Gebet Gott um Vergebung gebeten. Ich hatte Schuldgefühle, aber ich war so süchtig nach Alkohol, dass ich trotzdem trank. Ich wollte aufhören zu fühlen, was ich fühlte. Den Druck. Ich wollte vergessen, woran ich mich nicht erinnerte.
3: Sie kämpfte jahrelang damit, ihren Gedächtnisverlust und ihre Sucht geheim zu halten. Dann, eines Abends, veränderte sich ihr Blick auf ihr Leben und ihre Familie.
2: Da war Dev und er hatte Kelly auf dem Arm und die Jungs waren überall auf den Möbeln. Und Gott sagte in diesem Moment zu mir, direkt zu meinem Herzen, so klar, wie ich ihn nie gehört hatte, dafür habe ich dich gerettet, für die Zukunft, nicht die Vergangenheit. Und so sehr dieser Vater seine Kinder liebt, ich liebe dich mehr. Und so wie dieser Vater seine Tochter hält, halte ich dich. Ich werde dich niemals fallen lassen, aber du musst mir vertrauen. Ich fiel auf die Knie. Und an diesem Punkt gab ich mein Leben in Gottes Hand. Denn mir wurde klar, dass ich Gottes Willen für mein Leben mehr wollte als alles andere. Ich wollte seinen Plan für mich, auch ohne meine Erinnerungen. Mehr als ein Leben mit meinen Erinnerungen. Und ich entschied mich, ihm zu vertrauen. Komplett.
3: Marcy beichtete ihrem Mann das ganze Ausmaß ihres Gedächtnisverlustes. Und es gelang ihr, mit dem Trinken aufzuhören. Ihre Erinnerungen kamen nie mehr zurück. Aber ihre Leidenschaft für die Malerei wurde geboren und hat sich zu einer erfolgreichen Karriere entwickelt.
2: Ich nehme jeweils die Bibelstelle, die ich an dem Morgen gelesen hatte. Ich gehe ins Atelier und schreibe sie auf eine leere Leinwand. Das wird dann die Grundlage für das Werk und ist die Inspiration für den Titel.
3: Sie schrieb ein Buch, in dem sie von ihrer erstaunlichen Lebensgeschichte berichtet und davon erzählt, wie sie heute mit Gottvertrauen die Herausforderungen des Lebens meistert.
2: Eines Tages trug ich auf einem Werk eine neue Farbschicht auf. Und Gott gab mir den Gedanken, Gott ist der größte Künstler. Wir sind seine Leinwand. Wir sind sein Meisterwerk. Jede Schicht des Lebens ist wichtig. Durch sie wurde ich zu mir. Wenn wir als sein Meisterwerk uns elend fühlen, uns fehl am Platze fühlen, er ist noch am Werk. Ich bin überzeugt, dass er das Werk, das er mit uns begonnen hat, vollenden wird. Es gibt also keine Unfälle, keine Fehler.
0: Marcys Erinnerungen kamen nicht zurück. Trotzdem gelang ihr der Weg aus der Krise. Sie ist sicher, dass es ihr Gottvertrauen war, das ihr damals geholfen hat. Und heute hadert sie nicht mehr mit ihrem Schicksal. Zudem entdeckte sie ihre Leidenschaft für die Malerei. Wir würden nun gerne wissen, welche Erfahrungen Sie gemacht haben. Waren auch Sie schon einmal in einer Krise, die Sie als ausweglos empfanden? Wie sind Sie damit umgegangen? Schreiben Sie uns oder besuchen Sie uns auf unserer Webseite und hinterlassen Sie einen Kommentar zur Sendung.
1: Krisen haben viele Gesichter und manche Krisen sind von außen gar nicht zu erkennen. Katrin Westhäuser-Rüttinger lebt ein glückliches Familienleben mit ihrem Mann und drei gesunden Kindern. Doch ihre Sehnsucht nach einem weiteren Kind war groß. Als sich dieser Wunsch jedoch nicht erfüllt, gerät ihr Leben in die Krise.
5: Also als meine erste Tochter Lea geboren wurde, da fühlte ich mich so beschenkt und ich war so glücklich. Und ich wollte ab dem Moment eigentlich eine Großfamilie. Ich wurde dann schon 35 und dann hatte ich schon die Hoffnung verloren, dass ich das noch schaffe mit einer Großfamilie. Nachdem Lea ein Kaiserschnitt war, hatte ich dann Lydia bekommen. Und auch ihr Bruder Elias war in natürliche Geburt, aber beide waren wirklich sehr schwer. Und es war recht brenzlig bei beiden, ob sie es überhaupt schaffen. Und ja, da waren schon wirklich auch Ängste und Sorgen. Aber ja, sie sind dann beide natürlich zur Welt gekommen. Ja, wir haben uns dann entschieden, halt auch noch ein viertes Kind zu bekommen. Dann hatte ich eine Schwangerschaft festgestellt und bin dann zum Frauenarzt gegangen. Und dann hatte ich aber einen sehr schlechten Befund im Ultraschall. Da war ein Windei zu sehen. Das bedeutet, dass die Schwangerschaft weiterläuft im Körper, aber das Ei wurde schon abgestoßen und die Fruchthülle ist leer. Und man hat sozusagen eine prächtige Fruchthülle und eine Schwangerschaft ohne Baby. Ich fand es sehr, sehr schlimm, weil ich hatte mich so gefreut und eine Schwangerschaft ist für mich so was Schönes. Und äußerlich sieht man das auch schon, also beim vierten Kind wächst der Bauch natürlich. Und dann schwanger ohne Baby zu sein, war sehr schwer. Man kann sich das überhaupt nicht vorstellen. Ich habe auch immer so ein Vertrauen in meinen Körper gehabt. Warum macht mein Körper das jetzt so, obwohl das Baby gar nicht mehr da ist? Und diese große Sehnsucht, wieder ein Baby zu bekommen und dann so ins Leere zu laufen. Man fühlt sich ja richtig leer. Man sieht dieses schwarze Loch ohne Baby und ja, möchte das auch nicht nach außen so zeigen, dass man schwanger ist, aber Freunde könnten es sehen und da war ich schon echt verzweifelt.
6: Man kann es schwer so in Worte fassen, ne? So, das sind dann viele Tränen und viel Zeit miteinander zu reden nötig und ja auch viel Gebet gemeinsam und ja dadurch haben wir es dann ganz gut wieder unter die Füße kriegen können und hat sozusagen nicht den Wunsch geschmälert, weitere Kinder zu bekommen.
5: Relativ schnell bin ich dann erneut schwanger geworden, bin dann zu der gleichen Ärztin gegangen und sie hat auch gesagt, ich soll nicht solche Ängste haben, mich nicht so sorgen, der Blitz schlägt nicht mehr in die gleiche Stelle ein, sowas ist selten. Aber als sie dann Ultraschall gemacht hat, war es halt so, dass sie auch kein intaktes Baby sehen konnte und sie mir wieder sagte, dass das also keine gesunde Schwangerschaft wird. Das war sehr schwer. Ich hatte gedacht, dass ich das wirklich einmal gut durchgestanden habe und tapfer war und das Gleiche alles nochmal zu erleben, das war schon wirklich hart. Also nach der Diagnose bin ich dann erstmal nach Hause und habe mich aufs Bett gelegt und habe gebetet und geweint und Gott gefragt, warum er das zulässt. Und ich habe Gott nicht angeklagt, aber ich habe ihm halt wirklich so meinen ganzen Schmerz gebracht und ja, mir Trost von ihm gesucht.
6: Wenn man einen Menschen verliert, ich meine, das ist ja wirklich ein Wunder, so ein Kind im Bauch zu haben. Wobei man es als Mann ja nicht so gut nachvollziehen kann. Also, aber man sieht ja die Frau leiden. Das ist total traurig. Hat mir halt auch sehr, sehr weh getan. Ne?
5: Ich habe immer noch gemerkt, wie sehr ich mir ein Kind wünsche. Es war immer noch so in mir drin. Ich konnte ganz schwer loslassen, noch ein viertes Kind zu bekommen, obwohl ich wusste, dass es schon so wunderschön ist, drei Kinder zu haben. Ja, ich habe mich auch gefragt, ob das anmaßend ist, sich noch ein Kind zu wünschen, nachdem man schon so eine Fülle an Kindern hat. Oder ob das vielleicht unverschämt ist, noch für ein viertes Kind zu beten und zu hoffen. Ja, also ich habe mich da wirklich festgebissen. Ich war so willensstark, ich wollte das unbedingt. Und trotz der ganzen Hürden war die Sehnsucht einfach größer. Dann haben wir noch zwei Söhne bekommen. Ja, das war für mich wirklich eine Belohnung von Gott, wie wir durchgehalten haben. Ein ganz großes Geschenk und ja, glücklich, dass wir so eine große Familie haben dürfen. Ich gehe total auf in meiner Mutterrolle. Ich bin eigentlich von morgens bis abends nur für die Kinder da und genieße das sehr, sie aufwachsen zu sehen, Gemeinschaft mit ihnen zu haben. Und einen tollen Mann zu haben, der das alles mitmacht. Also wir haben 5 gesunde Kinder und wir hatten tatsächlich auch 5 Fehlgeburten.
6: Da gibt es ja den Spruch, der Herz gegeben, der Herz genommen. Sich auch damit zu trösten, dass man wird sie ja eines Tages dann trotzdem sehen. Eins der wichtigsten Lehren, glaube ich, des Lebens ist Dankbarkeit. Also nicht auf das zu schauen, was man nicht hat, sondern auf das zu schauen, was man hat.
5: Also ich bin total dankbar über 5 wunderschöne Schwangerschaften. Auch wenn die Geburten nicht leicht waren, war das sehr, sehr schön. Und diese 5 Male, wo das nicht geklappt hat, glaube ich, dass mich selber das verändert hat. Und dass es meine Beziehung zu Gott verändert hat. Ich habe so viel Vertrauen immer in meinen Körper gehabt, in meine Gesundheit, aber in solchen Momenten kann man halt nichts mehr machen. Man kann nicht mit guter Ernährung das Kind intakt machen. Also man ist total abhängig von Gott. Auch eben zu lernen in dieser Zeit, wo es nicht geklappt hat, dass Gott trotzdem da ist, auch in schweren Zeiten. Und dass ich auch weiß, dass ich vor nichts Angst haben brauche, obwohl man mit ganz vielen Ängsten und Sorgen wirklich umgehen muss in dieser Zeit. Aber dieses Gottvertrauen halt ein stabil hält, auch in schweren Zeiten.
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1: Krisen erschüttern uns schwer und es scheint fast unmöglich, einen Ausweg zu finden. Was sagt die Bibel über Krisen? Welche hilfreichen Ansätze lassen sich dort finden? Darüber hat sich Andreas Gedanken gemacht.
0: Wenn man in Not ist, dann ruft man um Hilfe. Und damit die auch kommen kann, hat man zum Beispiel Notrufnummern eingerichtet. 110 für die Polizei, 112 für Feuerwehr und Rettungsdienst. Und es gibt auch eine Notrufnummer in der Bibel. Die lautet zwar nicht 112, sondern 5015, lässt sich damit aber fast genauso leicht merken. Die Ziffern stehen für Psalm 50, Vers 15. Und dort steht: Rufe mich an in der Not, so will ich dich erretten und du sollst mich preisen. Das ist vom Vorgang her ein waschechter Notruf. In der notvollen Situation gibt es den Hilferuf, jemand hört und hilft und am Ende steht Erleichterung und Lob für den Helfer. Im Fall von Psalm 50 geht der Dank an Gott. Das ist also die Einladung Gottes für die Zeiten und Momente, in denen uns alles über den Kopf wächst, wir nicht mehr weiter wissen, in der Krise stecken oder von Ereignissen überrumpelt werden. Und dieser Notruf wurde in der Bibel immer wieder abgesetzt. Menschen haben diese Möglichkeit genutzt, um in der Not nicht allein zu bleiben und haben Gottes Hilfe gesucht. Bei einer Begebenheit im Leben von David, der später König von Israel wurde, wird das sehr schön beschrieben. David kommt mit seinen Männern von einem Kriegseinsatz zurück und muss feststellen, dass ihre Heimatstadt überfallen, geplündert und niedergebrannt worden war. Frauen und Kinder waren gefangen, mitgenommen worden, die Stimmung war am Tiefpunkt und richtete sich plötzlich sogar gegen David. Seine Männer waren so sauer, dass sie ihn umbringen wollten. Was für eine plötzliche Krise. Und dann steht da ganz schlicht: David aber stärkte sich in dem Herrn, seinem Gott. Er suchte Zuflucht bei seinem Gott und das Vertrauen auf den Herrn gab ihm wieder Mut und Kraft. Ja, von David, da stammen ja viele der Texte, die wir in den Psalmen lesen können. Ich kann mir gut vorstellen, dass in solchen Situationen Gebete entstanden sind, wie zum Beispiel Psalm 61. Höre Gott, mein Schreien, achte auf mein Gebet. Vom Ende der Erde rufe ich zu dir, denn mein Herz ist in Angst. Bring mich auf den Felsen hinauf, der für mich zu hoch ist. Du bist die Zuflucht für mich, ein fester Turm gegen den Feind. Wenn Sie mögen, können auch wir jetzt gemeinsam für Ihre Situation beten. Himmlischer Vater, für uns sind Krisen schwer zu ertragen, weil wir oft nicht auf Anhieb einen Ausweg oder eine Lösung sehen. Da tut es gut, dass wir dich in unserer Hilflosigkeit einbeziehen und zu Hilfe rufen können. Denn du hast Mittel und Wege, die unsere Möglichkeiten übersteigen. So bitten wir dich, komm und gib uns durch deine Perspektive Hoffnung und einen Ausweg. Amen.
7: Falls Sie persönlich mit jemandem beten möchten, die Gebetshotline ist jetzt geschaltet. Für Deutschland wählen Sie 040 18 18 88 00. Für Österreich lautet die Nummer 0049 40 18 18 88 00. Und für die Schweiz 044 57 50 270.
1: Tracy Phillips liebte ihre Arbeit mit Kindern. Umso härter trifft es sie, als sie nach 19 Jahren ihren Job verliert. Sie versucht alles, um wieder Fuß zu fassen, aber ihre Situation wird immer schlimmer. Völlig verzweifelt denkt sie sogar an Selbstmord. Doch dann findet sie den Weg aus der Krise.
3: Tracy Phillips hat Kinder schon immer geliebt. Sie arbeitete erst in einer Kita und fand später einen Job als Erzieherin mit einer eigenen Gruppe.
8: Ich hatte die süßesten Kleinen. Ich kümmerte mich um die Babys. Die Leute, die zu uns kamen, sagten, du hast einen so wunderbaren, warmen, friedlichen Raum.
3: Sie war geschockt, als sie nach 19 Jahren ihren Job verlor, weil die Anmeldezahlen zurückgingen.
8: Das war wirklich traumatisierend für mich. Wenn ich gehe, wer kümmert sich dann um meine Kinder?
3: Tracy wusste auch nicht, wie sie die Rechnungen bezahlen sollte. Sie hatte nur $194 Arbeitslosengeld im Monat. Viel zu wenig für Miete, das Auto, die Kreditkarte und einen Privatkredit.
8: Ich bekam Anrufe von den Gläubigern. Wenn du nicht zahlst, müssen wir drastische Maßnahmen einleiten. Wir werden deine Kredite stoppen und vor Gericht gehen. Ich dachte, was ist los? Was habe ich falsch gemacht?
3: Dann kam die Pandemie. Und kaum jemand brauchte Erzieher. Also suchte sie nach Arbeit in der Pflege, doch Tracy bekam keine Zusagen.
8: Je stärker ich es versuchte, desto schwieriger und entmutigender wurde es.
3: Sie ging zur Tafel, verkaufte ihren Schmuck und erhielt staatliche Hilfe. Schließlich musste sie die Wohnung aufgeben und bei ihrem Vater einziehen.
2: Das war der schwierigste Schritt meines Lebens. Ich stand längst auf eigenen Füßen. Ich fühlte mich wie eine Versagerin und fragte mich, komme ich je wieder auf die Beine? Ich wurde schwer depressiv. Es kam der Punkt, da wollte ich nicht mehr leben. Ich wollte nicht mehr. Ich dachte, ich bin für Gott nutzlos, weil ich ihn enttäuscht hatte.
3: In einer Fernsehsendung entdeckte sie die Geschichte einer Frau, die ihrer ähnelte.
2: Sie sagte, sie hätte nicht viel, aber sie spendete, vertraute Gott und gab. Und dann veränderte sich ihr Leben zum Besseren. Ich weinte, weil ich merkte, wie sehr ich an dem Wenigen festhielt, das ich noch hatte. Und ich sagte mir, Tracy, vertraue ihm. Ich werde diesen Glaubensschritt machen und spenden.
3: Schon früher hatte sie ab und zu gespendet, wenn sie dachte, dass sie es sich leisten kann. Jetzt, mit vielen offenen Rechnungen, spendete sie ihre letzten $25. Kurz danach rief jemand an und bot ihr einen Job als Pflegerin an.
2: Ich war so aufgeregt, unfassbar. Danke Gott, danke. Einfach unglaublich. Es war Monate her, dass mich jemand angerufen hatte.
3: Tracy bekam den Job. Ihr Gehalt stieg und sie erhielt bessere Zusatzleistungen als je zuvor. Heute verdient sie 75% mehr als früher in der Kinderbetreuung.
2: Ich hatte alles verloren, aber Gott hat es wiederhergestellt. Ich fühle mich wie neu geboren. Jedes Mal, wenn ich Geld in einen Umschlag tue, um es zu spenden, schreibe ich darauf "Danke Gott" und füge einige Bibelverse hinzu.
3: Je mehr sie verdiente, desto mehr spendete sie. Heute hat sie das Auto und den Kredit abbezahlt. Bald werden

und andere sehen sie nicht. Jesus Christus erklärt seinen Jüngern, dass sie Gottes Reich von Neuem geboren werden. Lass uns das mal zusammen in der Bibel nachlesen. Jesus sagt hier, dann werde ich den Vater bitten, dass er euch an meiner Stelle einen anderen Helfer gibt, der für immer bei euch bleibt. Dies ist der Geist der Wahrheit. Die Welt kann ihn nicht aufnehmen, denn sie ist blind für ihn und er kennt ihn nicht. Aber ihr kennt ihn, denn er bleibt bei euch und er wird in euch leben. Jetzt sind deine Augen noch für das Übernatürliche geschlossen. Du kennst Gott nicht und du siehst ihn nicht. Jesus sagt, doch wenn du in deinem Herzen Glaube hast, wenn Glaube in deinem Herzen entsteht und wenn dein Herz für Jesus weit offen ist, dann wird Gott mit seinem Geist in dich hereinkommen und dieser Geist Gottes wird dir deine geistlichen Augen öffnen. Du wirst plötzlich alles klar sehen. In deinem Herzen wird die Überzeugung wachsen, dass es Gott war, der die Erde geschaffen hat. Du wirst erleben, wie du von einem tiefen Frieden durchströmt wirst, wenn du mit Gott sprichst. Du wirst plötzlich Gottes leise und sanfte Stimme in deinem Alltag hören. Du wirst anfangen, kleine und große Wunder Gottes in deinem Leben zu entdecken. Und du wirst eine Liebe für deine Mitmenschen bekommen. Jesus sagt, wir Menschen, wir müssen von Neuem geboren werden, um Gottes Reich zu sehen. Die Frage ist einfach, wie kannst du von Neuem geboren werden? In der Bibel lesen wir, dass ein Mann mit Namen Nikodemus Jesus genau diese Frage stellte. Wie kann man von Neuem geboren werden? Und Jesus gab ihm eine sehr einfache Antwort darauf. Jesus sagte zu ihm, denn Gott hat die Menschen so sehr geliebt, dass er seinen einzigen Sohn für sie hergab. Jeder, der an ihn glaubt, wird nicht zugrunde gehen, sondern das ewige Leben haben. Jeder, der an ihn glaubt, wird nicht zugrunde gehen. Setze dein ganzes Vertrauen auf Jesus. Glaube an ihn. Glaube, dass er dein Retter ist, der sein Leben für dich gab. Vertraue ihm dein Leben an. Lass dich taufen und dann folge ihm nach. Und wenn du das tust, so verspricht es uns die Bibel an unzähligen Stellen, dann wirst du von Neuem geboren werden. Möchtest du das gleich jetzt tun? Auf meiner Webseite findest du einen Menüpunkt mit dem Namen Jesus nachfolgen. Da erkläre ich dir ganz einfach, wie das geht. Das war's schon wieder von Antworten aus der Bibel. Vielleicht hast auch du so eine Frage, die dich umtreibt, dann stell mir die unbedingt. Und wer weiß, vielleicht gibt es dazu dann bald einmal auch so ein Video. Wir sehen uns beim nächsten Mal. Bis dahin, sei gesegnet. Ciao.

0: Meine sehr verehrten Damen und Herren, herzlich willkommen bei Real Talks, die Show mit Flo Stielper. Heute zu Gast Musikerin und Künstlerin Adina Mitchell, Lebensberaterin und Pastorin Doris Schilling und Philipp Mickenbecker von den Real Life Guys. Und hier ist er, Ihr Gastgeber, Flo Stielper.
1: Yes, herzlich willkommen zu ReTalks, die hoffentlich inspirierende Show mit Flo Stielper. Ich freue mich mega auf die vor uns liegende Show und auch auf alle Folgen, die wir in Zukunft gemeinsam erleben werden. Bei Real Talks geht es um echte Menschen. Menschen, die uns mit reinnehmen in ihre Lebensgeschichten, in ihre Fragen, ihre Zweifel, aber auch in ihre Erfolge und ihre Highlights. Bei Real Talks gibt es keine geskripteten Antworten. Es gibt auch nicht nur eine einzige theologische Lehrmeinung. Menschen leben unterschiedlich, Menschen glauben unterschiedlich. Und genau in dieser Vielfalt liegt für mich die Inspiration. Ich habe mir heute ein paar richtig nice Gäste eingeladen. Ich freue mich mega, dass Philipp Mickenbecker am Start sein wird. Philipp ist YouTuber. Gemeinsam mit seinem Zwillingsbruder hat er den YouTube-Channel Real Life Guys gestartet. Über 1,3 Millionen Follower. Außerdem hat

0: Denn eine ziemlich spannende und sehr, sehr herausfordernde Lebensgeschichte. Ich freue mich extrem, mehr von ihm zu hören. Mit dabei ist auch Adina Mitchell, eine Ausnahmekünstlerin mit einer ganz besonderen Stimme. Ich freue mich auf ihre Songs. Auch am Start ist Doris Schilling, Pastorin und Lebensberaterin hier direkt aus Nürnberg. Und last but not least, mein guter Freund Andreas Boppi Bobhardt wird uns ein paar Gedanken von seinem Herzen teilen. Ich freue mich drauf. Thema von heute ist Life Happens, wie gehen wir mit Herausforderungen in unserem Leben um? Und ich bin mega gespannt, was die Gäste dazu zu sagen haben. Bevor wir gleich was von Adina Mitchell auf die Ohren bekommen, wollen wir zu einem fest installierten Element unserer Serie kommen. Und zwar habe ich die Vision, dass ihr nicht nur inspiriert werdet von unserer Serie, sondern dass ihr auch ab und an mal ein bisschen schmunzeln könnt, weil Lachen einfach gut tut. Deswegen nehmt doch die folgenden Inhalte nicht zu ernst, lacht einfach mit. Viel Spaß bei Lachen tut gut. Ich habe es ja gerade schon gesagt, unser Thema heute heißt Life Happens. Wie gehen wir um mit Herausforderungen in unserem Leben? Und herausgefordert sind wir ja alle irgendwie gerade. Und nicht nur wir, sondern auch unsere Kirchen und Gemeinden. Auf einmal dürfen nur noch wenige Menschen zum Gottesdienst kommen. Man muss ganz weit voneinander entfernt sich irgendwo in der Kirche verteilen. Man darf nicht mehr singen, nur noch summen. Man wird am Eingang nicht mehr herzlich begrüßt und herzlich verabschiedet. Warte mal, das klingt eigentlich wie ein ganz normaler Gottesdienst vor Corona. Jetzt ist es ja auch so, dass nur noch kleine Musikensembles mit einer Liturgin und einer Sängerin spielen können. Das muss ich ehrlich sagen, finde ich gar nicht so schlecht. Weil ich meine jetzt den Uwe, der mit seiner Zweitstimme konsequent einen Dreiviertelton tiefer singt und die quietschende Querflöte von Oma Irmgard vermisse ich jetzt nicht wirklich, ehrlich gesagt. Ich meine, wir müssen auch uns jetzt unser ganzes Wording neu überlegen. Kein Mensch will gerade was hören von der ansteckenden, frohen Botschaft, die einen positiven Einfluss auf unser Leben hat. Weil keiner will gerade positiv sein. Ist crazy, verwirrend, oder? Früher war es doch so, wenn man negativ unterwegs war, dann wurde einem empfohlen, zur Kirchenseelsorge zu gehen. Jetzt danken wir alle zusammen Gott dafür, dass wir negativ sind. Ich meine, da müssen wir erstmal durchblicken. Wenn die Krise jetzt noch länger dauert, dann glaube ich, müssen wir auch unser Liedgut neu überdenken. Ich meine, manche Songs funktionieren gar nicht mehr. Der einzige, der noch funktioniert, ist irgendwie der Klassiker von Matt Redman, When the Music Fades. Jetzt wird nicht langsam ein bisschen stiller. Mein Vorschlag ist ja, wir schreiben ganz neu. Und zwar auf Summlaute A und U. Fand ich ziemlich cool. Mir wird es extrem helfen, weil ich kann mir die Texte eh selten merken. Und sind wir mal ehrlich, inhaltlich würde sich manchmal gar nicht so viel, ändern. Es ist herausfordernd und kompliziert. By the way, wir fragen mal kurz nach bei meinen Freunden von der Outbreak Band. Outbreak Band, wie findet ihr die Idee? Was haltet ihr davon?
1: Ich finde schon.
2: Ja.
1: Es fühlt sich so an.
0: Danke, Juri. Mehr will ich eigentlich gar nicht wissen. Am Ende will ich jetzt natürlich auch was Konstruktives zu dieser ganzen Debatte beitragen. Mir ist aufgefallen, dass ich noch von keinem Superspreader-Gottesdienst in der katholischen Kirche gehört habe. Und ich habe mich natürlich gefragt, woran liegt das? Warum steckt sich da keiner an? Und ich habe angefangen nachzuforschen, habe nachgedacht, habe nochmal nachgeforscht und ich bin zu einem Ergebnis gekommen. Vergesst Schnelltests und Impfungen in Bezug auf die Gottesdienste. Was wir brauchen, ist Weihrauch. Und zwar für alle Gottesdienste. Weihrauch wirkt nämlich antibiotisch, also desinfizierend. Ist also kein Wunder, dass sich in der katholischen Kirche bei der Menge an Weihrauch, die da jeden Sonntagmorgen freigesetzt wird, keiner mehr ansteckt. Das müssen wir unbedingt für alle unsere Gottesdienste übertragen. Dann noch ein kleiner Side-Effekt von Weihrauch. Weihrauch wirkt entzündungshemmend, abschwellend und auch aufhellend. Alles Dinge, die wir gut in unseren Gottesdiensten in Zukunft vertragen könnten. In dem Sinne, ran an den Weihrauch und immer schön negativ. Bevor jetzt meine Einschaltquoten völlig in den Keller rasseln, machen wir lieber schnell weiter. Ich freue mich, unseren ersten Künstler begrüßen zu dürfen, beziehungsweise Künstlerin Adina Mitchell, eine Frau mit einer unglaublichen Stimme. Wir durften schon öfters gemeinsam die Bühne teilen. Ich freue mich, dass sie jetzt da ist, live im C-Werk aus Nürnberg für euch, Adina Mitchell.

0: Yes, Adina, mega starker Song. Ich würde dir am liebsten irgendwie einen Stadionapplaus geben, aber den kann ich jetzt nicht. Aber vielleicht kann die Crew mal hier einen fetten Applaus geben. Come on. Mega stark. Danke, dass du hier bist, Adina. Vielleicht, damit wir alle jetzt nochmal so ein kleines Bild von dir bekommen, gibt ja vielleicht ein paar, die dich noch nicht kennen, auch wenn ich mir das nicht vorstellen kann. Kannst du dich nochmal ganz kurz vorstellen und so ein bisschen uns ein paar Details über deine musikalische Karriere geben?
1: Also ich bin Adina, ich bin 22, studiere in Heidelberg Jura und Philosophie und bin eben Künstlerin, Musikerin. Habe vor 2 Jahren mein Debütalbum rausgebracht und dann kam Corona und jetzt bin ich in der Neuorientierungsphase und bin viel im Studio.
0: Okay, Jura und Philosophie, das ist schon, ich meine, das ist eine crazy Kombi, oder wie kommt man da drauf, Jura und Philosophie zu studieren? Was hast du vor damit?
1: Oh, also, das ist eine gute Frage. Gibt viele Optionen, die irgendwie offen sind. Ich habe, also, Musik ist meine größte Leidenschaft, aber ich kann mir auch vorstellen, an der Uni zu bleiben, okay, in Philosophie oder
0: so. Also Plan A ist quasi Adele für Deutschland zu werden und Plan B ist irgendwie Oberster Gerichtshof,
1: ja, so in etwa.
0: Vorsitzende oder so. Nice, cool. Hey, wir haben uns, wir sind schon öfters über den Weg gelaufen. Ich kann mich erinnern, das erste Mal, als ich dich gesehen habe, war in Karlsruhe vor 4, 5 Jahren, glaube ich. Und was mir hängen geblieben ist, ist sofort irgendwie deine mega starke, ausdrucksvolle Stimme. Hat mich von Anfang an begeistert. Und dann haben wir uns immer mal wieder so gesehen auf Konzerten, haben irgendwie gemeinsam die Bühnen bespielt. So. Und was mir aufgefallen ist, jedes Mal, wenn wir uns wieder getroffen haben, hatte ich den Eindruck, dass du als Künstlerinnenpersönlichkeit, was für ein Wort, Künstlerinnenpersönlichkeit, irgendwie gewachsen bist. Was mich interessieren würde, nimmst du das als Künstler auch so wahr? Und wenn ja, wo würdest du sagen, waren so deine Wachstumsschritte?
1: Also erstmal finde ich das mega schön, dass du das so beobachtest, weil das absolut das spiegelt, was ich selber empfinde über die Zeit. Und für mich war das so, dass ich da reingestartet bin und gefragt wurde von einem Produzenten, ob ich mir nicht vorstellen könnte, mal ein Album oder Musik professioneller zu machen. Und ich war da total verschüchtert. Meine Grundannahme von mir war so ein bisschen, dass irgendwas falsch ist mit mir und ich besser auf andere Leute höre, als meinen Gefühlen und dem, was ich will, zu vertrauen, auch aus geistlicher Sicht. Und ich musste da auch menschlich ganz, ganz viele krasse Schritte gehen. Und natürlich, je mehr man da durchsteht und irgendwie durchatmet und auch nachfühlt bis in die tiefsten Tiefen, was furchtbar schmerzhaft manchmal sein kann, aber desto mehr kommt man zu sich selber und auch künstlerisch natürlich. Ich glaube, die Mensch- und Künstlereinheit geht immer ganz arg miteinander Wege und Schritte.
0: Ja. Voll spannend. Ich meine, unser Thema heute ist ja Life Happens, wie gehe ich um mit Herausforderungen, deswegen das passt ganz gut so. Vielleicht kannst du da noch mal ein bisschen drauf eingehen, was hat dir jetzt in diesem Prozess geholfen, irgendwie die Stimmen auszublenden, die irgendwie gesagt haben, wer du bist, und was hat dir geholfen, so langsam wirklich deine Persönlichkeit authentisch zu entwickeln, zu dem zu werden, die du heute bist?
1: Ja, also ich glaube, zum einen, das, was du schon gesagt hast, manche Stimmen muss man einfach ausblenden und darf die nicht zu ernst nehmen, weil wenn dein psychologisch wird, dann sagen, sein Ich und das Selbst, also die Vorstellung von einem Selbst, das man durch andere kriegt, zu weit auseinanderfällt, dann ja, funktioniert es einfach nicht so richtig gut im Leben. Und ansonsten einfach das Durchstehen und da ganz tief graben, was ist wahr, was ist nicht wahr. Bei mir hat es dann auch angefangen, dass ich meinen Glauben noch mal ganz von vorne aufgerollt habe und mich gefragt habe, ja gut, warum habe ich denn Jesus in meinem Leben, wenn ich auf meine Gefühle nicht vertrauen kann, wenn das doch irgendwie, wenn ich dann eine Beziehung habe, die lebendig sein soll und ich aus Gefühlen ganz viel Lebendigkeit ziehe. Ja, genau.
0: Cool, und hast du dann eben, du hast Jesus angesprochen, hast du irgendwie neu erlebt, wie Gott dann irgendwie präsent in deinem Leben wurde, oder wie hast du das erlebt in den Herausforderungen?
1: Also für mich war ein krasser Fakt einfach in meinem Leben, dass in den Momenten, wo ich echt ganz zerbrochen in meinem Bett lag und niemand da war, weil ich einfach auch ein krasser Einzelgänger bin, der viel alleine durchsteht, dass ich immer das Gefühl hatte, so, das ist ein komisches Bild, aber dass Jesus einfach der Einzige ist, der an meinem Bett sitzt, meine Hand hält und das mit mir durchsteht. Und das war so der krasse Trost, den ich da draus gezogen habe. Und ich glaube, mein Glaube ist auch einfach rationaler geworden ein bisschen. Mhm. Dass ich mir die Frage gestellt habe, okay, das ist so ein bisschen Philosophie, auch der Blaise Pascal hat das mal gesagt, dass es einfach, wenn man sich überlegt, wie wahrscheinlich ist es, dass es Gott gibt. Und wenn es Gott gibt, dann hat man eine ganz andere Perspektive auf alles, was hier auf Erden war. Dann macht es einfach viel mehr Sinn, wenn man das mal alles auch durchrechnet, an Gott zu glauben. Und da habe ich mir gedacht, ich vertraue jetzt einfach darauf, was in mir lebt.
0: Cool. Ich kann mir vorstellen, dass solche Prozesse, die man dann durchmacht, persönlich, sich irgendwo ja auch dann in dem künstlerischen Outcome oder so in den Songs niederschlagen. Ist es bei dir so? Kann man das so zwischen den Zeilen lesen? Oder wie hast du das prozessiert als Künstlerin?
1: Also tatsächlich ist es so, dass ich mich nach einer Zeit gefragt habe, ich habe das erst so nach 3-4 Jahren richtig beim Rückblick kapiert, dass auch viele von meinen Songs, die da entstanden sind und auch zwar viele aus Gesprächen entstanden sind, aber auch sehr, sehr viele andere Menschen geschrieben haben, dass ich gemerkt habe, oha, voll viel davon ist Identität von mir selbst. Und gleichzeitig habe ich gemerkt, ich muss aber auch nicht nur ich muss auch so ein bisschen diesem Frechen und diesem anderen Teil von mir auch irgendwie Raum geben. Da bin ich gerade total in dem Prozess. Und klar, natürlich.
0: Man darf gespannt sein, was noch kommt. Du hast mir schon vorher gesagt, oder du hast ein paar richtig nice Songs in der Pipeline. Wir hören ja auch nachher noch mehr von dir. Vielen Dank, dass du bei uns bist bei Real Talks hier im C-Werk in Nürnberg live. Danke, Adina.
1: Danke euch.
0: Bei uns geht es jetzt Schlag auf Schlag weiter. Mein nächster Gast ist ein ganz besonderer Mensch mit einer ganz besonderen, herausfordernden Lebensgeschichte. Und für mich ist es eine riesengroße Ehre, dass er heute bei der ersten Real Talks-Ausgabe live am Start ist. Philipp Mickenbecker hat einen YouTube-Channel zusammen mit seinem Bruder, den Real Life Guys. Hi, Philipp.
2: Hey.
0: Real Life Guys heißt der YouTube-Kanal, hat über 1,3 Millionen Follower. Und ist absolut erfolgreich und ist heute hier bei uns. Danke, dass du da bist, Philipp.
2: Danke für die Einladung.
0: Cool. Vielleicht für alle, die dich noch nicht kennen, vielleicht gerade im jungen Segment gibt es ja nicht allzu viele, aber wäre nice, wenn du noch mal so ein bisschen ausholst und uns erzählst, wie ist es dazu gekommen, dass ihr diesen Kanal Real Life Guys aufgemacht habt und was macht ihr auf eurem Channel?
2: Die Frage, was macht ihr, ist immer ein bisschen schwierig zu erklären, weil wir so verrückte Sachen bauen. Also eigentlich setzen wir Kindheitsträume um. Von ganz verrückten Kindheitsträumen bis zu einfachen Sachen, Baumhäuser, fliegende Badewannen, U-Boote, haben alles Mögliche schon gebaut. Es war tatsächlich nie unser Ziel, dass wir irgendwie so erfolgreich sein wollten oder dass wir Geld mit YouTube verdienen wollten. Sondern es ist alles so gekommen, dass wir einfach unsere Freunde motivieren wollten, rauszugehen, ein bisschen weg vom Handy zu kommen. Das heißt auch der Name Real Life Guys, so ein bisschen in Abgrenzung an das virtuelle Leben. Und das haben sich dann irgendwann immer mehr Leute angeschaut. Und dann haben wir irgendwann gemerkt, okay, es lohnt sich und wir können da auch noch andere Leute motivieren, was draußen zu starten. Und das ist eigentlich auch unsere Message, do something in real life.
0: Ja, ja. Mega stark. Ich meine, irgendwie schon auch eine coole Botschaft, gerade jetzt, wenn alle irgendwie digital unterwegs sind und nur noch auf Instagram und so weiter hängen, ist ja auch cool. Aber jetzt was so im real life tun, ist was ganz Besonderes. Ich finde, wenn man eure Videos anschaut, dann merkt man deutlich, wie viel Spaß ihr dabei habt und wie crazy ihr unterwegs seid. Ich meine, wie war das für dich als... Ja, ihr habt dann angefangen, du hast gesagt, wir haben das nicht geplant, jetzt erfolgreich zu sein. Wie war das für dich, als du gemerkt hast, wow, das zieht jetzt an? War das ein bestimmtes Video, das dann durch die Decke gegangen ist? Oder wie kam es dann und wie hast du das erlebt, als der Erfolg sich dann eingestellt hat?
2: Ich glaube, insgesamt waren es immer mehrere Videos. Also das erste, wo es so richtig abgegangen ist, wo wir gemerkt haben, okay, das gucken nicht nur unsere Freunde an, war so eine Amphibienbadewanne, wo wir einfach Räder dran geschraubt haben und dann Berg runtergefahren sind. Eigentlich ein ziemlich einfaches Video. Ich glaube, das hat mittlerweile auch die meisten Aufrufe. Voll verrückt, dass es irgendwie geblieben ist. Und danach auch nochmal das U-Boot, was einfach extrem viele Leute sich angeschaut haben. Was für uns voll überraschend kam, weil wir gar nicht gedacht hätten, dass es da überhaupt so ein Interesse gibt. Und wo wir dann halt gemerkt haben, okay, es lohnt sich auch ein bisschen mehr zu investieren, das wirklich auch professioneller zu filmen. Und gerade, weil wir dann unsere Message so... das Real Life und wie viel Spaß einfach auch macht, draußen was mit Freunden zu unternehmen, dass wir das noch anderen Leuten vermitteln können, hat uns voll motiviert, dann da Vollgas zu geben.
0: Cool. Jetzt ist es so, für mich hört sich das absolut nach so einer American Dream Story an, oder?
2: Ich meine, ist auch so ein kleiner Traum,
0: ja,
2: auf jeden Fall.
0: Ja, ja. Abgefahren, ja. Ich finde es immer inspirierend, oder? Zu hören, Leute tun einfach was und irgendwie geht es ab, weil es einfach authentisch ist, weil es zur richtigen Zeit kommt. Das ist richtig cool. Und bei dir, was ich extrem spannend finde, ist ja, dass es dann auch noch so auch tatsächlich noch eine real, ist ja alles real life, aber es gibt auch noch eine Seite in deinem Leben, die einfach auch da ist und die hat weniger mit Erfolg zu tun, sondern mit leidvollen Erfahrungen, mit Herausforderungen. Du hast schon ziemlich viel durchgemacht. Ich meine, du bist 23. Mhm. Kannst du uns da mal so ein bisschen mit reinnehmen? Was ist da deine Lebensjourney und vielleicht auch sogar deine Leidensjourney?
2: Ja, das war mir immer richtig wichtig, dass wir halt nicht nur dieses, ich sage immer, das perfekte Instagram-Bild zu zeichnen, was sich alle angucken und dann denken, okay, so ein Leben hätte ich auch gerne, ich würde auch gerne jeden Tag aufstehen und machen, worauf ich halt Bock habe, irgendwelche verrückten Sachen bauen, sondern dass wir halt auch zeigen wollen, okay, unser Leben ist nicht nur perfekt, bei uns gibt es vielleicht extreme Höhen, die wir ja auch in den Videos zeigen, aber die extremen Rückschläge wollen wir halt genauso thematisieren. Bei mir hat es angefangen, dass ich weiß gar nicht, wie viele Jahre es schon her ist, schon eine ganz schöne Weile her, dass ich das erste Mal Lymphdrüsenkrebs bekommen habe, gerade wo es bei uns eben so am Höhepunkt war. Danach war ich erstmal wieder gesund durch eine Chemo und so und dann ist es wiedergekommen. Und genau in der Zeit ist dann auch meine Schwester mit einem Flugzeug verunglückt, auf einem ganz normalen Rundflug abgestürzt, womit wir natürlich auf keinen Fall irgendwie gerechnet hätten. Was wir trotzdem dann auch auf YouTube zeigen mussten irgendwo auch und noch zeigen wollten, weil sie mit Teil von den Videos war.
0: Ja.
2: Und ja, jetzt habe ich schon wieder, also da jetzt, das war jetzt 3 Jahre her und der Krebs ist jetzt schon wieder zurückgekommen. Und ja, im Moment weiß ich noch nicht genau, wie es weitergeht mit der ganzen Situation.
0: Das ist schon, ja, das ist für mich immer wieder bewegend. Ich habe die NDR-Doku in der Vorbereitung nochmal geguckt. Der NDR hat eine richtig coole Dokumentation über dich und die Real Life Guys gedreht.
2: Ja, fand ich auch. Ich sehr authentisch.
0: Absolut, kam im Januar raus und ich finde hoch, sehr feinfühlig, hoch emotional. Ja. Und ich hab die Doku so gesehen, war tief berührt und dachte mir so, ey, das ist, auf der einen Seite ist da so viel Erfolg, auf der anderen Seite ist da so viel Leid, das passt doch alles gar nicht in ein Leben rein. Und jetzt bist du, ich habe es gerade schon gesagt, du bist 23, du bist keine 70 oder so, wo ich dachte, das wäre vielleicht normal, dass man da solche Dinge erlebt, aber auch da ist es nicht normal. Wie geht's dir damit? Bist du da manchmal so überfordert? Was passiert hier eigentlich?
2: Also ich kenne ja nur mein Leben. Ich weiß ja nicht, wie das Leben von anderen Leuten aussieht. Ich glaube, unser Leben war immer irgendwie schon extrem. Dass wir früher sind von der Schule geflogen, von der zweiten auch fast. Immer wieder so krasse Sachen.
0: Weshalb seid ihr von der Schule geflogen?
2: Das erzähle ich jetzt lieber nicht.
0: Können wir nachher
2: Und dann kamen eben diese Schicksalsschläge dazu. Auf der anderen Seite ja auch diese krassen Höhepunkte irgendwie. Ja. Wie gesagt, ich kenne es irgendwie nicht anders. Ich glaube, ich wollte auch mit niemandem tauschen. Ich sage auch immer, dass ich nicht mit meinem Bruder oder so tauschen wollte, weil ich glaube, dass ich durch die Erfahrungen einfach viel gelernt habe und dass ich dadurch auch krass gewachsen bin und irgendwie so zu dem Mensch geworden bin, der ich jetzt irgendwie bin. Und ja, rückblickend hat irgendwie alles so ein bisschen seinen Sinn vielleicht auch gehabt, auch wenn ich mir natürlich manches gerne erspart hätte.
0: Wow. Ich meine, das muss man sich mal vorstellen. Ich finde die Worte, die du gerade sprichst, du sitzt hier, du hast wieder Krebs, im Endstadium, als ich im Oktober, ich habe euch besucht, als ich bei euch war, hat der Arzt die Diagnose gegeben, zwischen 2 Wochen und 2 Monaten lebst du noch, 4 Monate später lebst du immer noch. Ich meine, das sind ja in den Situationen jetzt keine leichten Worte, die du sprichst. Kannst du kurz uns mal mit reinnehmen, diese immensen Herausforderungen, diesen psychischen Druck, die Belastung, auch die Ungewissheit, wie geht's weiter? Wie prozessierst du das? Was hilft dir da?
2: Ja, ich glaube, von mir aus könnte ich das gar nicht. Also bei mir war es am Anfang so, auch bei den ersten 2 Diagnosen, wo ich noch nicht so eine krasse Hoffnung hatte und mich nicht so getragen gefühlt hatte, dass ich in ein volles Loch gefallen bin und auch so eine grundsätzliche Riesenexistenzangst bekommen habe, weil ich gemerkt habe, dass ich mein Leben nicht in der Hand habe, was ja eigentlich niemand hat, hat man ja bei meiner Schwester gesehen. Ja. Aber dann spürt man es auf einmal und kein Arzt kann dir sagen, ja, du kriegst jetzt die Therapie und dann ist alles gut und es kommt nie wieder. Sondern ich habe ja gemerkt, nee, die Therapie kann mir nicht helfen, es wird immer wieder kommen. Ja. Und wo ich aber irgendwann so eine krasse Begegnung, irgend so eine übernatürliche Begegnung mit Jesus gehabt habe, wo ich auf einmal gemerkt habe, okay, da ist wirklich jemand, der mein Leben in der Hand hat und der damit auch irgendwie eine Geschichte schreibt und der auch einen Plan mit meinem Leben hat. Und dass es tatsächlich ein guter Plan ist, auch wenn es manchmal nicht so aussieht. Und seitdem ich da wirklich so eine lebendige Beziehung eben zu ihm habe, muss ich ganz ehrlich sagen, dass so ein bisschen die Frage, warum ich so viel Leid erlebe, sich ändert in die Frage so, wozu? Und wo kann ich vielleicht anderen Menschen noch helfen damit?
0: Wow.
2: Und dann geht es dir viel leichter, das zu erleben. Ich vergleiche das immer ganz gerne mit so einer Geburt oder sowas. Dann sagst du auch nicht, ja, boah, wie schlimm, dass man jetzt sowas erleben muss. Das Ergebnis ist ja voll schön. Und richtig. So habe ich es bei mir halt auch erlebt.
0: Vor 4 Wochen habe ich meine 3. Tochter bekommen. Also
2: voll cool,
0: drittes Kind,
2: voll nice.
0: 1. Tochter.
2: Ja. Und da finde ich halt voll schön, wenn man dann sieht, okay, ich kann dadurch vielleicht auch andere ermutigen. Wow. Was auch immer jetzt der wirkliche Hintergrund von dem Ganzen ist, aber das hilft mir auf jeden Fall.
0: Mega beeindruckend. Wenn man ein bisschen mehr noch über die Begegnung, die du mit Jesus hattest und so erfahren will, kann man auch dein Buch lesen, oder? Du hast ein Buch geschrieben. Sag kurz den Titel.
2: Das heißt meine Real-Life-Story und die Sache mit Gott. Da habe ich diese ganzen Erfahrungen. Ich habe das eigentlich nur für mich geschrieben. Ich wollte es nie irgendwie veröffentlichen, aber weil mich dann so viele Leute gefragt haben, wie konntest du so damit umgehen, habe ich es veröffentlicht und freue mich, dass da viele Leute irgendwie auch selber dann sich drin wiederfinden.
0: Mega gut. Was mich noch interessieren würde jetzt eben, du lebst in dieser crazy, herausfordernden Zeit. Und auch in deinen Videos manchmal, oder hast du davon berichtet, dass du nachts auch schlecht schläfst, wach liegst und so weiter. Wie ist es bei dir? Fangen dann manchmal so Gedankenkarusselle an, sich zu drehen? Zweifelst du auch manchmal dann an deinen Glauben, an Gott und an diesem ganzen Setup? Oder?
2: Ja. Auf jeden Fall, obwohl ich schon so viele krasse Sachen irgendwie auch erlebt habe. Manchmal gibt es schon so Momente, auch da, wo ich jetzt wieder den Tumor entdeckt habe, wo ich wirklich so da gelegen habe und gedacht habe, ey Gott, das kann jetzt nicht dein Ernst sein. So, gibt es den Gott überhaupt, ja, über den ich das Buch geschrieben habe und alles geschrieben habe? Und für mich ist dann immer wichtig, die Zweifel so bei der Wurzel zu packen und nicht zu sagen, okay, nee, den verdrängen wir mal, das hinterfragen wir jetzt mal nicht. Weil wenn wir so an die Wahrheit glauben, wenn es wahr ist, was wir glauben, und das ist mir schon sehr wichtig, ich habe immer gesagt, ich will nicht glauben, sondern ich will wissen, dann können wir auch alles hinterfragen und dann können wir auch zweifeln. Und dann ist Zweifeln, finde ich, überhaupt nichts Schlechtes, sondern ich glaube, dass man auch aus Zweifeln wieder wachsen kann. Und wenn man dann eben merkt, okay, ich packe den Zweifel bei der Wurzel und kann ihn wirklich ausreißen, wenn es eben geht. Wenn es nicht geht, wenn er berechtigt ist, würde ich ihn auch stehen lassen und mein Glaubensbild irgendwie hinterfragen. Und das habe ich bisher immer gemacht und bin da immer eher zu dem Schluss gekommen, also wirklich immer zu dem Schluss gekommen, dass da wirklich was dran ist. Und das hat mir dann voll viel Kraft gegeben. Und da haben mir auch viele Freunde geholfen und mein Bruder auch, der dann in so Situationen gekommen ist und mich auch daran erinnert hat, was schon passiert ist in meinem Leben und dass das nicht das erste Mal ist, dass der Arzt mir sowas gesagt hat und dass ich jetzt immer noch hier sitze und dass das eigentlich schon ein Wunder ist. So.
0: Cool, weil du gerade deinen Bruder ansprichst, finde ich auch spannend. Unser Thema ist ja gerade auch Life Happens, wie gehe ich mit Herausforderungen um? Du bist schon umgeben, so, das war auch mein Eindruck, auch in den Videos, auch als ich euch besucht habe, du bist umgeben von Freunden, mit denen du wirklich unterwegs bist. Mhm. Helfen die dir jetzt gerade auch in der Lebenssituation klarzukommen? Oder?
2: Ja, auf jeden Fall. Ich glaube, ohne meine Freunde wäre ich nicht da, wo ich jetzt im Moment bin. Weil als Zwilling ist man ja ein Mensch, der immer ganz viel Nähe braucht oder es nicht gewohnt ist, alleine zu sein. Für mich war das wirklich immer das Schlimmste im Krankenhaus, so isoliert zu sein irgendwie. Und jetzt bin ich halt auch mega froh, dass meine Freunde mich da unterstützen und einfach immer für mich da sind und mich wieder ermutigen, wenn ich vielleicht mal in ein Loch falle. So.
0: Eine Frage habe ich noch und zwar... Du erlebst ja gerade schon, dass relativ viel mediale Aufmerksamkeit, ich glaube, wenn man so googelt auf YouTube und so, kommt die NDR-Doku, aber du warst jetzt auch bei anderen großen YouTubern oder in den Shows eingeladen, auch manche Kirchen springen auf und so weiter. Glaubst du, das ist natürlich eine außergewöhnliche Botschaft, aber wie nimmst denn du das wahr? Ich meine, da ist auf einmal, du redest offen über Krankheit, über auch die Möglichkeit zu sterben, merkst du, da springt jetzt irgendwie eine Gesellschaft auf, weil sie merkt, oh, das sind Themen, die wir eigentlich verdrängen, aber eigentlich sind sie immer präsent. Wie nimmst du das wahr?
2: Ja, auf jeden Fall. Also ich merke das gerade bei jungen Leuten, dass eigentlich das Thema schon auch präsenter ist, als man es eigentlich wahrhaben will, aber dass man es oft halt so verdrängt. Ja. Und das ist, glaube ich, viele Leute interessiert, auch wie kann man mit schweren Situationen umgehen. Ich denke auch, dass es manchmal schwerer sein kann, zum Beispiel eine Trennung durchzumachen oder irgendwas Krasses, Psychisches zu erleben, als eben körperliches Leid. Mhm. Und das hat ja jeder irgendwo in seinem Leben. Und ich glaube, dass sich da jeder irgendwie so ein bisschen wiederfindet und dass es dann eben sehr inspirierend sein kann. Und ich habe da auch Inspirationen gehabt von anderen Menschen, wo ich gesehen habe, okay, die gehen durch ein Leid, aber da ist auf einmal jemand, der sie eben durchträgt. Und wenn man das eben so erleben kann und ich glaube, bei anderen sieht, dann hoffe ich immer, dass ich den anderen Menschen dadurch einfach Hoffnung geben kann. Das ist auch der einzige Grund, warum ich in die ganzen Talkshows und so gehe. Und
0: krass, ich glaube, ich meine, das Anliegen kommt an. Ich denke, wir sind da absolut inspiriert und wir können Zuschauer von Real Talks und ich selber auch gerade extrem viel aus dem Gespräch ziehen. Vielen Dank, Philipp, dass du da bist. Wir haben noch eine Sache, wir haben ein Studio-Game vorbereitet und wir dachten, Philipp, wenn du kommst, ich meine, ihr seid so crazy, kann man kaum mithalten oder jetzt habt ihr eine Spinnenbadewanne gebaut oder so, keine Ahnung. Aber wir haben gedacht, wenn Philipp, wenn du kommst, müssen wir wenigstens irgendwie mega starke PS auffahren. Und wir haben uns jetzt wirklich das PS-stärkste Gefährt besorgt, das wir auftreiben konnten und werden da jetzt gemeinsam mit Adina und auch meinem nächsten Talkgast Doris ein kleines Spielchen machen.
2: Ich bin gespannt.
0: Draußen stattfinden. Ja. Vielen Dank, dass du da bist.
2: Sehr gerne.
0: Und ich wünsche dir Gottes Segen. Wir sind,
2: danke dir.
0: Wir beten auch alle.
2: Dankeschön. Das ist das Einzige, was noch helfen kann.
0: Come on.
2: Danke dir.

0: Willkommen zu unserem ersten Studio Games bei ReTalks. Ich bin mega pumped, freue mich drauf. Wie versprochen, wir haben hier eine quasi PS, ein PS-Beast dastehen. Und wir haben zwei Teams gemacht. Philipp und Doris, ihr seid in einem Team, Adina und ich sind in einem anderen Team. Und es geht jetzt darum, dass einer von euch, während der andere quasi Beifahrer ist, Partner ist, durch diesen Parcours fährt. Challenge dabei ist, man muss das mit verbundenen Augen machen. Wir stoppen die Zeit, okay? Und der, der am schnellsten durch ist, gewinnt. Wer anfängt, beschließen wir jetzt mit Schnick, Schnack, Schnuck, komm. Schnick, Schnack, Schnuck. Ha! Schnick, Schnack, Schnuck. Ja! Ich darf entscheiden, also ihr fangt an.
1: Okay, let's go.
0: Du fährst, Doris ist ja, ist ja Lebensberaterin.
1: Naja, das und ich heißt glaub, doch gar nichts, hin, aber doch, wir kriegen das hin. Philipp, wir kriegen das hin.
0: Du steuerst Philipp
1: und
0: jetzt.
1: Und wenn nicht, geht die Welt nicht unter. So. Hab ich gedacht.
0: Das ist deine.
1: Das ist meine Rede. Okay. Es ist überhaupt kein Problem.
0: Ja. Jetzt ja, warte, du kriegst deinen. Ich gebe dir den Helm.
1: Philipp.
0: Genau, Maske. Helm.
1: So. Die erste paar Meter, geradeaus, oh, Kopf runter.
0: Ich muss nicht zu, jetzt machst du die Maske über die Augen, das ist unsere Corona-Augenklappe. Und jetzt,
1: stoppt die Zeit.
0: Brauchen wir noch einen Zeitstopper? Ich hole mein Handy raus, sehr geplant jetzt hier alles.
1: Ja, ja, ja.
0: Achtung.
2: Jetzt lass mal,
0: warte.
2: Dann habe ich mehr Gestühl.
1: Ja.
0: Oh,
1: jetzt wird er aber abgeholt.
0: Alright. Seid ihr?
2: Bin ich so tief genug?
0: Regie, können wir mal, Regie, können wir mal auf die Plätze fertig los haben?
1: Ziemlich. Noch ein kleines bisschen runter. Nachher.
0: Okay. Auf die Plätze. Fertig. Go!
1: Okay. Geradeaus, geradeaus. Immer so bleiben. Genau, mittig. Noch ein bisschen rechts, ein bisschen rechts. Ein bisschen rechts, ein bisschen rechts. Ein bisschen rechts. Stopp, halt, rechts, rechts. Stopp, stopp, stopp, stopp, stopp. Na ja. Rückwärtsgang, Rückwärtsgang, Rückwärtsgang.
0: Gibt's denn?
1: Rückwärtsgang, ja. Halt, stopp, stopp, stopp, stopp. Geradeaus, geradeaus, geradeaus. Ja, und noch, aber ein bisschen mehr rechts, bisschen mehr rechts. Ein bisschen mehr rechts und noch ein bisschen geradeaus, geradeaus, geradeaus. Links, links, links, links, links, links, links. Perfekt, perfekt. Noch mehr links, ja, und jetzt...
2: Du musst ein bisschen lauter reden, das Ding ist so laut.
1: Die Kurve, und jetzt ein bisschen links, links, links halten, links halten. Stopp, stopp, stopp, stopp, stopp, jawohl. Geradeaus, geradeaus. Rechts, rechts, rechts, rechts, rechts, rechts, rechts. Nochmal rechts, rechts, rechts, rechts. Ah, stopp, stopp, stopp. Rückwärtsgang, rückwärtsgang. Rückwärtsgang. Karambolage.
0: Komm, wir helfen ihm kurz. Nice.
1: Yes. Kurz nach hinten und jetzt ganz viel nach rechts. Oder noch ein bisschen nach hinten. Noch ein bisschen nach hinten. Rückwärtsgang, rückwärtsgang.
2: Ja.
1: Ja, und jetzt rechts. Rechts, rechts, rechts, rechts, rechts, rechts, rechts, rechts, rechts. Noch mal mehr rückwärtsgang.
2: Hey, ich bin rechts oder links?
1: Ja, du musst zurück und jetzt musst du rechts. Also rechts, rechts.
0: Doris, er sieht nichts.
1: Rechts, rechts, jawohl, ja, sehr gut, gut, gut, gut, es wird, es wird, es wird, es wird. Stopp, stopp, stopp, stopp, stopp, stopp, stopp. Links, kräftig einschlagen, kurzer Rückwärtsgang, kurzer Rückwärtsgang, kurzer Rückwärtsgang, kurzer Rückwärtsgang. Perfekt.
0: Ja, der Philipp hat schon raus, der hat.
1: Und jetzt rechts, schon rechts, vorweg. Rechts, rechts, aber nur halb, ja, rechts. Links. Oh. Sorry. Links, links, links, links, links, links, links, links, links, links, links, links. Und wieder rechts, rechts, rechts, rechts, links. Oh. Kurzer Rückwärtsgang. Ja, gleich. Ja. Geradeaus. Einfach geradeaus.
0: Geradeaus,
1: geradeaus.
0: Pass.
1: Zack, zack, zack. Egal wie. Durch. Durch, durch, durch. Ja, ja, gleich.
0: Nice. Rechts.
1: Egal wie.
0: Das war ein Körpersprache. Körpersprache. Ja, aber ich meine, 2 Minuten 18 finde ich jetzt gar nicht so schlecht. Ich bin gespannt, wie wir uns schlagen werden. Adina, ich lade dich ein, dass du mal.
1: Naja, ihr habt das gut beobachten dürfen.
0: Yes, also das war ja schon mal ganz gut. Nochmal zur Info: 2 Minuten 18 habt ihr gebraucht. Ich bin jetzt gespannt, ob wir es schneller können. Adina, steig ein, los geht's. Ich gebe mein Bestes, dich zu lotsen.
3: Ja, ich hoffe.
0: Helm nicht vergessen, ganz wichtig. Ich setze den auf.
3: Das ist voll der Vertrauensbeweis hier.
0: Ja, voll.
3: auf jeden Fall. Ich habe mich doch jetzt auch wirklich als vertrauenswürdig erwiesen. So, ja, ihr dürft jetzt mal, wir machen das einfach nachvollziehbar. Ihr dürft gerne.
4: Gute Güte.
3: Darauf klicken, wenn es losgeht. Die Regie gibt uns das Startzeichen. Bist du ready?
4: Ja.
3: Gut.
5: Auf Plätze, fertig, go!
3: Also geradeaus, geradeaus, geradeaus, geradeaus, geradeaus, immer schön geradeaus, immer schön geradeaus. Sehr gut. Geradeaus, geradeaus, bisschen rechts, rechts, bisschen rechts, bisschen rechts. Du hupst immer.
4: Ja, ich weiß.
3: Immer rechts, rechts, rechts, rechts, rechts, rechts, rechts, geradeaus.
4: Das kann nicht sein.
3: Oh. Okay, du hast das Tor gekriegt. Egal. Geradeaus.
4: Okay.
3: Bisschen rechts, bisschen rechts.
4: Rechts.
3: Geradeaus, geradeaus und links. Links einschlagen, jawohl. Links, links, links, links, links, links, links, links, links. Rückwärtsgang, rückwärtsgang.
4: Moment.
3: Ja, ja, genau, genau, genau so. Nice. Du kannst Auto fahren. Noch ein bisschen, noch ein bisschen. Jawohl, und geradeaus. Sehr gut, sehr gut, sehr gut. Let's go, let's go. Ja, geil, aber das Hupen klappt schon richtig gut bei dir. Oh. Komm auf. Nee. Rückwärts, ja.
4: Also, ich will die nicht.
3: Ja, mehr. Geil, genau. So.
4: Das braucht so viel Anlaufzeit.
3: Jetzt komm. Jetzt geradeaus.
4: Von 0 auf 100 ist geradeaus. Nicht so schnell.
3: Oh, links, links, links, links, links. Ah, nee, sorry, rechts. Rechts. Rechts. Bleib rechts, einfach rechts, rechts, rechts. Rechts. Rechts, rechts und links, ganz links, links, links. Nice! Und geradeaus, geradeaus, geradeaus. Nein! Stopp, stopp, Rückwärtsgang! Rückwärtsgang! Schnell! Schnell!
4: Und jetzt? Geradeaus!
3: Ja, geradeaus.
4: Oh. Ich
3: hab nur meine Schuhe
4: schauen
2: können.
4: Ihr habt schon gesehen.
3: 45. 1:45. Ich muss ehrlich sagen, die war ein bisschen korrekter da.
6: Ne? Ja, wir hatten auch, ja. Wir hatten auch eine breitere.
3: Also, Friends, wir haben einen ganz klaren Sieger, Adina und ich. Wir haben gewonnen. Vielen Dank fürs Mitspielen, hat Spaß gemacht.
4: Ja, ja.
3: Ah, ja, danke. Philipp, schön, dass du mit dabei warst bei unserer ersten Folge Retalks. Doris, wir sprechen uns gleich.
4: Ja.
3: Und Adina, wir hören nachher noch was von dir. Danke fürs Mitmachen. Herzlich willkommen zurück im Studio. Doris Schilling ist bei mir, Pastorin und Lebensberaterin. Mega nice, dass du dabei bist. Mega auch, dass du schon beim Spiel dabei warst. Was mich interessieren würde, hast du deine Niederlage jetzt schon verarbeiten können in den paar Minuten?
7: Halb, halb. Fällt trotzdem schwer, aber ist okay. Spaß hat's gemacht.
3: Yes, absolut. Wie gesagt, ich freue mich, dass du da bist. Hab auch schon ein paar Worte jetzt über dich gesagt. Ich find's cool, gib uns doch noch mal ein paar mehr Infos zu dir. Wo kommst du her? Was machst du? Was ist deine Leidenschaft?
7: Ja, ich bin die Doris Schilling und ich komme aus Nürnberg und ich habe eigentlich mit meinem Mann zusammen eine Gemeinde gegründet vor 25 Jahren. Aber ich liebe auch sehr Beratungsarbeit. Ich habe eine Beratungspraxis als Psychotherapie und Coach, Mentor, all diese Sachen liebe ich. Ich liebe einfach die Menschen und ich liebe in sie zu investieren. Ich liebe Persönlichkeiten nach oben zu schieben, alles rauszuholen, was einfach Gott reingelegt hat. Und natürlich auch gerne Leute, die sehr viele Schwierigkeiten haben. Einfach Schicksal, Katastrophe, was auch immer. Und es ist schön. Es ist eine Ehre für mich, ihnen zu verhelfen, freudig wieder durchs Leben zu gehen.
3: Stark. Unser Thema heute, das passt ja gut dazu, ist ja kein Zufall, dass ich dich eingeladen habe, oder? Ist Life Happens, wie gehen wir mit Herausforderungen in unserem Leben um? Es ist ja so, dass Herausforderungen ja extrem vielschichtig sind, haben wir ja schon einen kleinen Eindruck heute bekommen. Da ist der Philipp, der eigentlich ums Überleben kämpft, sondern er hat eine unglaubliche Ruhe ausgestrahlt, also sehr beeindruckend für mich. Und dann der andere kämpft vielleicht damit, dass er irgendwie am Morgen pünktlich aufsteht. Also da gibt es ja von bis. Mhm. Gibt es jetzt von der Psychologie aus, gibt es so einen Raster, wie man Herausforderungen einordnen kann? Oder hängt es wirklich davon ab, wie der einzelne Mensch mit der spezifischen Herausforderung umgeht?
7: Also zunächst sind Herausforderungen was Gutes. Es macht unsere Muckis stark und wir bewegen da unglaublich viel damit. Aber es ist einfach so, zu viele Überforderungen oder sag mal Herausforderungen zunächst. Wenn zu viel, zu viel, zu viel, dann hauen wir wahnsinnig viele Stresshormone raus. Und deswegen knallt es uns eben auch dementsprechend irgendwann mal nach unten. Und ja, es gibt sowas wie eine Art Raster, wo man sagen kann, wenn oft ein paar Punkte, die sehr markant sind, an Ereignisse zusammenkommen, dann stellen wir uns einfach so einen Faden vor, so eine Schnur, und dann immer so lange in der Spannung, bis sie eigentlich bricht. Und dann sagt Gott im Prinzip Ruhe oder Pause. Und da gehört zum Beispiel Verlust dazu. Bei Philipp merkt man ja auch, dass eventuell Gott es so macht, dass er sterben muss. Ne? Also gerade wenn jemand stirbt, wenn ein Partner stirbt, das ist ein ganz, ganz heftiges Ereignis, was sehr hohe Stressfaktoren hat, oder Wohnungswechsel, Jobverlust. Und wenn so drei Sachen zusammenkommen, dann knallst die meisten Menschen einfach ein bisschen nach unten. Richtig ist aber auch, man kann jetzt sagen, diese drei Punkte sind es oder diese vier, sondern es gibt wirklich Menschen, Genetik, Temperament, Gottesbild, Sensibilität, was auch immer, was auch eine ganz große Rolle spielt. Es gibt Leute, die hängen immer so ein bisschen drin, im Sinne von immer an der Kante zwischen Herausforderung und Überforderung, und die bügeln es trotzdem nie weg.
3: Ja, spannend. Was mich interessieren würde von deiner Erfahrung auch, ich fände es stark, wenn wir mal ganz praktisch werden könnten. Gibt's so, könntest du uns ein paar Tipps geben, so wie kann man jetzt mal so recht allgemein gesprochen, wie kann man mit Herausforderungen umgehen und wie kann man quasi verhindern, dass so eine Herausforderung, wie du es gerade beschrieben hast, zur Überforderung wird? Gibt es da so ein paar Ratschläge, wie man sich am besten verhält bei Herausforderungen?
7: Damit sie nicht zur Überforderung werden, meinst du wahrscheinlich,
3: genau,
7: oder?
3: Eben, wenn wir grad, wenn du gerade sagst, finde ich auch spannend, oder Herausforderungen sind nicht per se negativ, sondern können eigentlich positiv sein, wenn man sie gut nutzt.
7: Handelt.
3: Wie kann man damit umgehen?
7: Ja. Also ich denke, es hat was damit zu tun, dass wir schon mal die Dosierung überlegen. Ne? Also viele Menschen sind halt nur im Über. Also Über ist eigentlich überarbeitet, überinformiert, überträgt schon beinahe. Ne? Wir haben unglaublich viele Infoeinflüsse und Sachen, und das überträgt uns. Ne? Und deswegen müssen wir einfach lernen, Stille zum Beispiel und solche Sachen zu benutzen, dass wir nicht immer in dieses Überkommen. Das ist ein reines Training, ne? Und manche Leute können auch ein bisschen mehr mit überleben und andere nicht. Ne? Ja. Und man muss auch sagen, Herausforderung, als du mich angeschrieben hast, hey Doris, ein kleiner Überfall, magst du hier gerne kommen?
3: Es dann war vor einer Woche, by the way.
7: Dann dachte ich, huch, der nennt es kleiner Überfall. Ist eine kleine Herausforderung oder eine größere, aber kann auch zur Überforderung werden. Wenn es jeden Tag sowas käme und man ist nicht routiniert, dann ist man in der Überforderung. Mhm. Und deswegen, ich nenne es mal so, Gott hat einen guten Anker in uns reingelegt, dass er dann eigentlich eher Cut macht. Also wir werden dann einfach krank, oder wir müssen ausruhen, oder wir müssen Pause machen. Und es ist gar nicht so verkehrt.
3: Okay, oh, mega spannend, mega interessant. Eben, du bist auch Pastorin, also Glauben kommt ja auch schon immer wieder raus, spielt auch eine Rolle bei dir offensichtlich, also sonst wärst du gerne keine Pastorin. Was sind da deine Erfahrungen? Welche Rolle spielt der Glaube in Herausforderungen? Hilft der Menschen? Macht er uns resilienter? Was ist denn da deine Erfahrungen?
7: Also von Untersuchungen weiß man das tatsächlich, dass sie wirklich helfen. Also es gibt ja schon, dass selbst wenn religiöse Menschen in die Kirche gehen, dass sie dadurch Trost und Entspannungsmodus kommen. Oder bei zum Beispiel OPs haben die Verläufe einen besseren Verlauf.
3: Krass.
7: Mit Komplikationen oder sowas. Ja. Und ich glaube auf jeden Fall schon, diese Bibel, die ist ja voll auch von Leuten und Menschen, die in Herausforderungen, Überforderungen leben, und auch Verheißungen, die Psalmen, die helfen ungemein bei ganz vielen Leuten auf jeden Fall. Richtig ist auch, wir haben auch ein enges Beziehungsgottesbild. Und wenn da natürlich so Schicksalsschläge kommen, dann kommen auch manche wirklich in dieses Problem, oder auch berechtigt, sag ich es berechtigt, dass sie sagen, was ist es für ein Gott, ist doch mein Papa, oder wieso ist es so schwierig, oder es kann doch nicht sein, dass es er zulässt, und lauter solche Sachen. Aber zunächst ist Glaube ein ganz wertvoller Anker.
3: Voll gut. Mega interessant. Was mich jetzt am Schluss noch interessieren würde, ist vielleicht auch aus meiner Erfahrung heraus, oder Christen tendieren ja manchmal dann dazu auch, irgendwie zu schnell mit dem Glauben zu kommen, und manchmal wird es dann auch zu platt, oder wenn wir immer mit dem Glauben auf die Antworten kommen. Was ist denn da so deine Erfahrung? Gibt es dann auch irgendwo ein Punkt, wo Glaube nicht weiterhilft, wo man dann vielleicht auch sagen müsste, das hat jetzt gar nichts mit Glauben zu tun, du musst jetzt einfach an deiner Persönlichkeit arbeiten oder so.
7: Sehr gute Frage. Ja, ich glaube, dass es ganz wichtig ist, dass wir Christen ein bisschen lernen, dass man nicht immer sofort mit, wir beten das, wir durchdenken das, wir legen das unter das Kreuz und dann ist alles gut. Das ist Bingo, das ist absolut unglaublich gut, aber manche Leute müssen einfach die Freiheit kriegen, die Erlaubnis kriegen, einfach in die Tiefe, in andere Nuancen gucken, das Gottesbild vielleicht neu überdenken und einfach mal Gott zuzutrauen, dass er da ist, dass die Gegenwart Gottes da ist, aber dass sie trotzdem ein freies Kind sein dürfen und einfach mal andersrum gestalten dürfen. So würde ich sagen.
3: Cool. Mega spannend, mega interessant. Vielen Dank, Doris, dass du bei uns warst.
7: Gerne.
3: Vielleicht kommst du mal wieder vorbei. So weit hast du es ja nicht.
7: Das ist wahr.
3: Dankeschön. Wir gehen jetzt weiter und zwar zu einem unserer regelmäßigen Elemente. Ich freue mich, dass mein guter Freund Andreas Boppi Bobhardt immer mal wieder reinkommt mit Boppis Weisheiten. Und da teilt er uns einfach ein paar Gedanken von seinem Herzen und inspiriert uns. Ich freue mich drauf. Thema ist ja heute, Boppi, Life Happens, wie gehen wir mit Herausforderungen um? Und ich habe dich ja jetzt, Boppi, schon ein bisschen kennengelernt, oder? Wir sind gemeinsam unterwegs und du bist ja so ein Typ, du bist manchmal schon von deinem alltäglichen Leben ziemlich herausgefordert. Hier passieren Dinge, die sonst keinem Menschen passieren. Ich erinnere mich an eine Begebenheit, wir beide haben telefoniert, Videotelefonie, du in der Schweiz, ich in Deutschland. Und plötzlich mitten im Gespräch sagst du zu mir, Mist, jetzt ist mir der Ohrstöpsel im Ohr hängen geblieben. Ich meine, wie passiert sowas? Wir haben noch gewitzelt gesagt, bald, jetzt musst du wahrscheinlich zum HNO-Arzt, um den Stöpsel rausmachen zu lassen, aufgelegt. 20 Minuten später kriege ich ein Selfie von dir. Du sitzt tatsächlich beim HNO-Arzt, hast das Ding noch weiter reingeschoben und der muss dir das irgendwie rausfuddeln. Also du weißt, wie man mit Herausforderungen des Alltags umgeht. Ich bin gespannt, von dir ein bisschen mehr darüber zu hören und natürlich auch über diese tieferen Dimensionen von, wie gehen wir mit Herausforderungen um. Let's go!

genauso war es, Flo. Das Ding ist mir wirklich im Ohr stecken geblieben. Ich habe nämlich solche Ohrstöpsel gehabt, die haben das dicht gemacht und das innere Teil ist abgebrochen. Ein freundlicher Mitarbeiter hat gesagt, ich krieg das raus, ne? Ist so mit der Pinzette gekommen und dann hörte ich nur so, oh. Und ich wusste, jetzt hat er es nicht rausgezogen, sondern reingedrückt. Und ich musste tatsächlich zu diesem Hals, Nasen und wo auch immer der sonst noch rumguselt und wuselt, Doktor, damit er mir das wieder rauszieht, durfte dann ein paar Tage mitten im Sommer nicht baden gehen, einfach nur, weil ich mit dir gecallt habe. Und das ist ja das Gefährliche an Videocalls. Ich habe ihm gedacht, die Seele nimmt Schaden, wenn wir uns immer nur so flach und zweidimensional sehen, aber es ist eben auch der Körper, der Schaden nimmt. Und das Ding ist ja die Herausforderung, an der ganzen Sache, Flo, das ist ja nicht dieser Call oder diese Sachen, die mich herausfordern, sondern das ganze herausfordernde Ding, das bist ja du. Genau, du bist ja derjenige, der es nicht schafft, mir einfach mal eine normale E-Mail zu schicken, wie man es früher gemacht hat, ja? Oder irgendein Pferd und ein Reiter mit einem Brief. Nee, du musst immer gleich callen, wenn was ist, ja? Du bist übrigens der Einzige, der das darf, aber irgendwie egal. Irgendwie, dir ist der Fingernagel abgebrochen, du kannst nicht schlafen, du hast eine neue Idee, da kommt gleich so ein Videocall rein, wie bei einer wild gewordenen Tennisballmaschine. Puh, puh, puh. Ja, das ist so die Dynamik und das fordert mich in meinem Leben heraus. Nur schlimmer als solche Videocalls sind ja Sprachnachrichten. Ja? Das ist wirklich das Ultimative an Dummheit, das wir erfunden haben, irgendwo eine Sprachnachricht zu machen, das ermöglicht ja Menschen nicht mehr zu denken. In einer Mail muss ja jemand wenigstens noch formulieren, was er mir sagen will, aber bei Sprachnachrichten, da kann der einfach 7, 8, 12, 25 Minuten loslabern, drauf loslabern, irgendwas ohne Inhalt. Und ich muss mir das anhören. Irgendwo drin muss ich dann, so wie ein Detektiv Sherlock Holmes, muss ich dann herausspüren, was der eigentlich sagen will, wo eigentlich die Information noch liegt. Ne? Und am nächsten Tag habe ich es vergessen und muss mir die 25

0: Und das ist so krass, als hat es in mir ein großer Prozess vorgegangen ist. Oder man hat auch Freundschaften gehabt, richtig zu. Und das waren alles richtige Tun. Und ich werde was verändern. Und so, das möchte ich auch wirklich nicht. Der Welt, wenn einem was... Jetzt habe ich was ganz Tolles gehört. Wie sollen wir uns verhalten? Wie verhalten wir uns, dass immer mehr Kinder werden? Aber sie schickt mich viel für mein Leben gewonnen einfach.
1: Das Gespräch. Bis dahin machen wir es gut.
2: Mein Vater hat mich jeden Sonntag... Realität ist eine ganz andere. Und jetzt... Im folgenden Jahr war ich auf einer Jugendfreizeit haben und ich habe zwar Gott vertraut habe und geglaubt. Ich habe das am Anfang, habe ich in den Spitz, bin ich Pastorin und ich rede vor ganz vielen Menschen im Gottesdienst, befindest und gemobbt wirst und das Gefühl hast, es gibt niemanden, der dich liebt, dann möchte ich dich ermutigen. Probier es aus, frag Gott einfach, Gott, liebst du mich? Und wenn du mich liebst, dann zeig dich mir. Und ich weiß ganz sicher aus eigener Erfahrung, dass er das machen wird. Denn in der Bibel steht, dass so sehr Gott diese Welt geliebt hat und das meint dich, dass er dich liebt, dass er seinen einzigen Sohn Jesus gab, damit du ewiges Leben hast und auch hier auf dieser Erde ein Leben in Fülle erleben kannst.

0: irgendwann kam halt der Wunsch, lieber zu sterben als weiterzuleben, weil ich gemerkt habe, ich bin nicht in der Lage, mich um meine Kinder zu kümmern. Ich bin nicht in der Lage, Verantwortung für meine Kinder zu übernehmen. Ich kann ja nicht mal für mich selbst Verantwortung übernehmen.
1: Immer wieder dürfen Menschen erleben, wie der Glaube an Gott das Leben radikal verändert. Egal, wie es zuvor aussah, egal, was vorher war. Sarah ist ein großartiges Beispiel dafür und sie erzählt uns heute davon. Herzlich willkommen, Sarah Langhirt.
2: Hallo.
1: Man muss ja, um einen Menschen zu verstehen, immer ein bisschen tiefer gucken, was denn da alles eine Rolle gespielt hat. Deswegen fangen wir bei Ihnen natürlich auch ein bisschen früher an, nicht nur was heute ist, sondern Ihre Kindheit. Und da war ja nicht alles in Ordnung, wenn ich das richtig verstanden habe. Wenn Sie ein paar Stichwörter nennen sollten, die das charakterisieren, was wäre das dann?
0: Also meine Kindheit war ziemlich chaotisch, dennoch liebevoll, genau, und von falschen Vorbildern.
1: Dennoch liebevoll, haben Sie gesagt.
0: Genau, dennoch liebevoll, genau, und von falschen Vorbildern geprägt.
1: Sollen wir es mal gerade ein bisschen auseinandernehmen? Was heißt chaotisch? Sind Sie viel umgezogen oder was war?
0: Nee, das nicht. Also ich bin mit 3 großen Brüdern aufgewachsen, die wesentlich älter als sind. Genau. Und mein Papa hatte Probleme mit dem Alkohol, hat zwar schon immer versucht, für die Familie da zu sein, zu arbeiten, war sehr bemüht, aber hatte halt einfach seine Probleme mit dem Alkohol. Und meine Mama hat immer versucht, alles zusammenzuhalten und irgendwo Struktur reinzubringen. Aber es hat uns schon geprägt als Kinder. Und ich habe halt relativ früh durch meine großen Brüder Kontakt mit Drogen gehabt, weil ich das bei denen gesehen habe.
1: Was heißt relativ früh?
0: Also ich war ungefähr 7 Jahre alt, als ich einen meiner Brüder das erste Mal gesehen habe, wie er sich Heroin gespritzt hat. Genau. Und selbst bin ich dann zu den Drogen gekommen, als ich 12 war, habe ich angefangen, dann eben Gras zu rauchen. Genau. Und das hat mich schon früh geprägt.
1: Das kann ich mir denken. Haben Sie das Bild noch im Kopf heute, wenn Sie sagen, mit 7, wissen Sie das noch, wie das war mit Ihrem Bruder?
0: Ja, das Bild ist ziemlich eingebrannt in mir, würde ich sagen, weil ich damals durch das Schlüsselloch geguckt habe im Zimmer von meinen Brüdern und ihn gesehen habe. Und das habe ich heute auch oft, wenn ich ihn treffe oder sehe, habe ich das einfach vor Augen, das Bild. Genau.
1: Jetzt haben Sie gesagt, es war dennoch liebevoll, ja. Chaotisch, dennoch liebevoll. Das dritte habe ich jetzt vergessen. Was war das noch?
0: Falsche Vorbilder.
1: Falsche Vorbilder, richtig. Genau. Meinen Sie damit auch Ihren Bruder oder waren da noch andere Leute, die da eine Rolle spielten?
0: Genau, also ich habe meine Brüder mir zum Vorbild genommen. Dennoch habe ich gemerkt, ich bin ein Mädchen, also ich bin eigentlich nicht jetzt wie die Jungs. Also war ich schon immer von klein auf so ein bisschen... Ja, identitätslos eigentlich. Ah, ja. Ah, also ich habe gemerkt, ich bin ein Mädchen, ich bin eigentlich kein Junge.

0: Aber war natürlich durch die Jungs irgendwie schon so, ja, es waren meine Vorbilder, meine großen Brüder. Ja.
1: Das heißt, haben Sie versucht, wie ein Junge zu werden dann? Oder wie sollte ich das jetzt verstehen? Das heißt, Sie haben Fußball
0: Nee.
1: gespielt und sind auf
0: Ja,
1: Bäume
0: genau.
1: geklettert.
0: Ich habe Fußball gespielt, lange Zeit auch sogar.
1: Tatsächlich.
0: Genau. Aber auch optisch habe ich mich selber nie so gefunden. Also ich habe immer gemerkt, so in der Schule, die Mädchen alle Kleider und Glitzer und rosa, alles so, das war aber nicht meine Welt. Also ich war eher immer so ein Rowdy, aber trotzdem war ich Mädchen und sensibel und genau.
1: Sie erzählen das, weil sich das dann auch eine Zeit lang ja durch ihr ganzes Leben gezogen hat. Ja? Also wer bin ich eigentlich? Woraus lebe ich? Was bin ich? Was gibt mir Wert?
0: Ja.
1: Identität, das waren so Fragen für Sie, wenn ich das richtig verstanden habe.
0: Genau.
1: War Ihnen das in der Situation schon klar oder hat sich das erst im Rückblick so ergeben?
0: Eigentlich hat sich es erst im Rückblick ergeben, dass ich es verstanden habe, aber damals habe ich halt gemerkt, ich bin irgendwie anders. Genau.
1: Wie haben Sie versucht, das Anderssein zu überbrücken?
0: Dass ich vielleicht auffällig geworden bin, weil ich nicht wusste, wie finde ich meinen Platz, wo ist mein Platz. Und dann bin ich halt irgendwie auffällig geworden und habe mich vielleicht auch dann in die Drogen geflüchtet. Das hat mir irgendwie.
1: Auffällig heißt, Sie haben einfach versucht, die Dinge anders zu machen, als normale, in Anführungszeichen, Mädchen das machen.
0: Ja, genau. Also ich bin halt in der Schule oft mit anderen angeeckt. Also ich war dann auch immer mit so anderen Freundinnen, die ähnlich waren wie ich. Eher nicht so die typischen Mädchen. Wir waren halt dann auch so, ich will es nicht sagen, die Außenseiter in der Klasse, aber eher so die Auffälligen, die immer ja irgendwo Stress gemacht haben oder gegen die Lehrer rebelliert haben und
1: Und das hat sich durchgezogen. Also das Bekannteste, also wenn man so ein bisschen sich in ihr Leben vertieft, ist ja, dass sie dann irgendwann mal in so einer Fernsehsendung waren, wie jetzt
0: richtig.
1: heute auch. Aber das war eine ganz andere
0: Ja.
1: Fernsehsendung mit einem ganz anderen Ziel. Worum ging es da?
0: In dieser Fernsehsendung ging es darum, dass innerhalb ein paar Wochen Frauen, die halt optische Problemzonen haben, mit laufender Kamera begleitet werden und operiert werden, ästhetische Operationen und danach halt ein komplettes Umstyling bekommen und dann, also in meinem Fall nach 6 Wochen nach Hause kommen und das erstmal auf die Familie dann treffe, also komplett optisch
1: Ach, und das haben die dann
0: verändert.
1: gefilmt. Und dann die große
0: Genau.
1: Überraschung: Hallo
0: Ja.
1: Sarah, wir erkennen dich ja gar nicht mehr. Ungefähr
0: Genau.
1: so, ja.
0: Genau.
1: Was war denn bei Ihnen anders? Darf man fragen, was die gemacht haben?
0: Genau. Also ich hatte dann eben von der Pubertät an, habe ich halt dann gemerkt, so ich habe eigentlich den Wunsch, große Brust zu haben, weil ich dann dachte, so okay, vielleicht bin ich dann eine typische Frau oder genau, es war halt dann irgendwo so Lügen auch, wenn man äußerlich perfekt ist, dann wäre vielleicht alles andere auch perfekt. Genau, und dann habe ich mich damals dort beworben, eigentlich mit dem Hauptproblemzone, die Brust. Und die Zähne waren für mich ein ganz großes Problem. Die Produktion der Fernsehsendung hat mir dann noch angeboten, die Nase noch zu operieren, obwohl ich da gar keine Probleme eigentlich hatte. Aber für den Zuschauer war es halt interessanter, quasi, wenn man
1: Das ist ja
0: mehr.
1: unglaublich. Wie alt waren Sie da?
0: 21.
1: Und umstylen heißt, Sie haben einfach andere Klamotten bekommen, die Haare wurden anders geschnitten, nehme ich an, und
0: Genau,
1: so etwas.
0: genau. Also ich wurde komplett typverändert und noch nicht mal ich habe mich wiedererkannt im Spiegel.
1: Ach, tatsächlich. Also, war das verboten, sich die zwischendurch anzugucken und Sie durften sich erst wieder.
0: Genau, also doch die Operationen und das habe ich schon natürlich alles gesehen, aber dieser Umstyling-Tag, da werden dann alle Spiegel in dem Friseur abgeklebt. Also man darf auch das finale Outfit nicht davor sehen. Und dann ist so diese typische Szene, wo der Spiegel entlüftet wird quasi und man
1: Und
0: sich
1: Sie in
0: dann das
1: Ohnmacht
0: erstmal
1: fallen.
0: sieht. Genau. Und ja.
1: Also, was ich jetzt gelesen und gehört habe, ist ja, dass es für Sie überhaupt nichts verändert hat. Jedenfalls nichts an Ihrem Problem. Das ist
0: Richtig.
1: so richtig?
0: Ja, richtig.
1: Das muss ja dann eine erhebliche Enttäuschung gewesen sein. Oder was war, als Sie sich gesehen haben, was haben Sie gedacht?
0: Ich habe erstmal geweint, weil ich erschrocken war, dass da eine Person stand, die ich optisch überhaupt nicht kannte, aber das ich war. Und ich gemerkt habe, mein Empfinden, meine Gefühle, mein Schmerz, das, was in mir ist, hat sich überhaupt nicht verändert. Diese Erkenntnis war dann richtig schlimm für mich.
1: Was macht man dann damit? Ich meine, Sie konnten sich dann ja auch nicht rückstylen lassen oder sonst irgendwie etwas,
0: Ja.
1: ob vor allen Dingen, weil Sie ja gemerkt haben, das bringt jetzt so oder so nichts. Sie ist
0: Ja.
1: immer noch die alte
0: Ja.
1: Sarah.
0: Also ich bin nach der Zeit dann nach Hause gekommen und dann bin ich halt in ein richtiges Loch gefallen. Also ich habe angefangen, noch mehr Drogen zu konsumieren. Ich habe immer weniger, war ich in der Lage, mich um die Kinder zu kümmern. Also ich habe schon die
1: alten Kinder.
0: Ja, da hatte ich schon die großen zwei Töchter. Ich habe insgesamt vier Töchter, genau. Die ältesten zwei waren damals schon auf der Welt. Die waren aber noch klein und ich habe schon die alltäglichen Dinge irgendwie gemeistert. Aber ich habe gemerkt, meine Lebensfreude geht immer mehr dahin, weil ich nicht wusste, was ich tun sollte, damit ich mich besser fühle, damit ich mich am Leben freuen kann. Genau, weil ich habe ja schon diese Strapazen der Operationen und der völligen Entblößung vor, weiß ich nicht wie vielen, 100.000 Zuschauern.
1: Es war kein kleiner Sender, das war RTL.
0: Genau,
1: ne?
0: Genau, mir gegeben und das war dann schon, ja, nicht einfach für mich. Genau.
1: Irgendwas muss ja passiert sein zwischen damals und heute.
0: Ja.
1: Offenbar ein paar große Schritte. Und natürlich säßen Sie nicht bei Bibel TV, wenn das nicht mit Gott zu tun hätte.
0: Ja.
1: Der muss irgendwie in Ihr Leben gekommen sein. Spielte der vorher schon mal eine Rolle?
0: Also ich kannte Gott eigentlich nur aus den Erzählungen meiner Großeltern. Meine Großeltern waren sehr katholisch gläubig, genau. Und die haben uns das schon immer mit auf den Weg gegeben. Meine Eltern auch. Genau, aber durch halt die Probleme auch innerhalb der Familie sind meine Eltern auch so ein bisschen vom Glauben, sag ich mal, haben sich eher entfernt. Und dann war das einfach kein Thema mehr bei uns. Genau, also ich hatte da keinen Bezug dazu. Und ich wäre auch in meinen tiefsten Momenten oder nach dieser Fernsehsendung nie auf die Idee gekommen, mich an Gott zu wenden mit meiner Problematik. Beziehungsweise wusste ich ja auch gar nicht, dass ich mich mit jeder Problematik oder jedem Anliegen an Gott wenden kann.
1: Bevor wir gleich erzählen oder Sie erzählen, genau, wie es dazu gekommen ist, ja, was waren denn aus Ihrer Sicht die größten Auswirkungen Ihrer Probleme? Wie haben sich die geäußert? Also war die Drogensucht, was spielte noch eine Rolle?
0: Genau, dass ich mich immer mehr zurückgezogen habe. Genau, also ich war überhaupt nicht in der Lage, eigentlich mit anderen Menschen sozial,
1: genau.
0: Kommunikationsprobleme. Also ich bin dann in Depression auch gefallen, habe auch Medikamente genommen lange Zeit und ich war eigentlich in einem richtigen Teufelskreis, kann man sagen.
1: Wie haben Sie das denn überhaupt mit den damals noch zwei Kindern auf die Reihe gekriegt? Sind Sie wie so ein Automat durchs Leben gelaufen?
0: Genau. Also ich habe mich eigentlich gefühlt wie so eine Maschine, die einfach nur funktioniert, aber ohne Gefühle oder ohne Empfinden einfach nur funktionieren, weil ich behaupten würde, mein Herz ist irgendwann Stein geworden, um keinen Schmerz zu haben.
1: Nicht
0: oder keinen
1: verletzt zu
0: werden. Ja, genau, genau. Mhm. Und das hat sich natürlich dann auch wieder gespiegelt in der Beziehung zu dem Papa meiner Kinder, mit dem ich seit meinem 17. Lebensjahr zusammen bin. Und unsere Beziehung war also aus heutiger Sicht ein riesen Misthaufen. Mhm. Genau, ja.
1: Das heißt, die haben Sie dann auch aufgelöst, oder?
0: Erst später.
1: Ja.
0: Genau, ja.
1: Wahrscheinlich. Also ich stelle mir es jetzt so vor, dass Ihnen die Kraft für alles Mögliche fehlte, selbst dann für die Auseinandersetzung.
0: Ja, genau. Also bei uns sind schon die Fetzen geflogen und es hat auch alles eigentlich auf den Drogen basiert. Wir haben Drogen verkauft. Meine Eltern waren irgendwo machtlos. Die standen oft vor mir, haben geweint und haben gesagt, Kind, wie können wir dir irgendwie helfen? Aber ich wusste ja nicht, ich konnte mir selbst nicht helfen. Also ich wusste ja gar nicht, wie kann man mir Gutes tun oder mir helfen. Und das Einzige, was meine Eltern halt tun konnten, sie haben zu jeder Zeit, wo sie konnten, die Kinder geholt zu sich, haben halt mit den Kindern Sachen unternommen. Die Kinder haben bei meinen Eltern übernachtet, einfach um ihnen ein bisschen Normalität,
1: das Leben zu zeigen.
0: Genau.
1: Ja. Und dann waren sie auch was entlastet.
0: Genau.
1: Jetzt bin ich natürlich zusammen mit den Zuschauern sehr gespannt, wie denn nun diese Veränderung eingetreten ist. Müssen wir jetzt also mit irgendeinem blitzartigen Erlebnis rechnen oder ist da Schritt für Schritt irgendwie was passiert?
0: Genau, es war ein Prozess. Also ich habe 2015 kam meine dritte Tochter zur Welt und als meine dritte Tochter 3 Monate alt war, habe ich angefangen, Speed zu konsumieren. Das ist eine chemische Droge, die einen wach hält. Genau. Und selbst wenn der Körper nicht mehr kann, ist man vom Kopf weiter da und überlegt. Also die Droge hat mir nicht geholfen in meiner Situation.
1: Ich muss das mal gerade nachfragen. Wieso nimmt man das dann? Was ist das Vergnügen dabei?
0: Bei mir war es halt so, ich habe das erste Mal Speed konsumiert und war ich glaube, 2 Tage wach und habe mich gut gefühlt. Ich war aktiv, ich wollte raus, ich wollte irgendwas erleben. Und das war, glaube ich, dann irgendwo das, wo ich mehr wollte. Aber das war halt dann beim 2., 3. und 4. Mal konsumieren nicht mehr so.
1: Ah, lässt dann die Wirkung nach.
0: Genau. Und dann braucht man auch immer mehr, immer mehr. Und es bringt überhaupt nichts mehr. Und in meiner Situation hat mich das natürlich noch weiter runtergetrieben und in die Verzweiflung getrieben. Ich bin dann durch die Droge, weil ich es halt wirklich übertrieben habe, hat meine Niere dann auch Probleme gehabt. Ich hatte also dann chronische Schmerzen in der Niere, war auch mehrmals im Krankenhaus. Aber die Ärzte waren irgendwo machtlos, weil es war ja mein eigenes Verschulden und ich habe auch nicht aufgehört damit.
1: Das heißt, die konnten zwar sagen, hör auf mit dem Speed,
0: genau,
1: aber
0: genau,
1: ja, konnten sie ja nicht zu zwingen.
0: Genau.
1: Okay, jetzt hatte ich Sie aber eben unterbrochen, aber ich wollte das noch kurz einschieben, um einfach zu verstehen, warum und wieso.